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1: Um 7 Uhr mit Benjamin Kirsch. US-Präsident Trump hat in Frankreich überraschend das Abkommen über ein Kriegsende mit dem Iran unterzeichnet. Das bestätigte er gegenüber Reportern in Versailles. Aus Washington Katharina Fuß.
2: Es ist unterzeichnet, sagte Trump am Rande eines Abendessens mit dem französischen Präsidenten Macron im Schloss Versailles. Iranische Staatsmedien berichten, dass auch der iranische Präsident Pezeshkian das Abkommen unterschrieben habe. Laut dem Vermittlerstaat Pakistan tritt das Abkommen damit sofort in Kraft. Zuvor waren die Einzelheiten des 14-Punkte-Abkommens durch einen US-Beamten bekannt geworden. Festgehalten sind darin demnach die Öffnung der Straße von Hormus, das Ende der Seeblockaden und die Einstellung aller Kampfhandlungen, auch im Libanon. Andere Punkte wie die künftige Urananreicherung im Iran sollen noch verhandelt werden. Unklar ist auch, woher die 300 Milliarden Dollar für den Wiederaufbau im Iran genau kommen sollen, die im Raum stehen. Es ist von den USA und regionalen Partnern die Rede. US-Präsident Trump betonte, dass kein amerikanisches Geld fließen werde.
1: In Brüssel kommen heute die NATO-Verteidigungsminister zusammen. Ein Thema wird die künftige Rolle der USA in dem Militärbündnis sein. Vor dem Treffen sagte EU-Verteidigungskommissar Kubilius dem Spiegel, man brauche mehr Klarheit über Ausmaß und Tempo, in dem die Amerikaner ihre Ressourcen weg von Europa verlagern wollten. Kubilius sieht aber auch die Europäer in der Pflicht. Sie müssten klären, wie die Fähigkeiten der Amerikaner ersetzt werden könnten. Der Volkswagen-Konzern stellt sich heute seinen Aktionären. Am Vormittag wird sich die VW-Spitze zur aktuell schwierigen Lage und zu Zukunftsperspektiven äußern. Was von der Hauptversammlung zu erwarten ist, berichtet Bertil Starke in Hannover.
3: Dieses Treffen ist für VW-Chef Oliver Blume wichtig. VW befindet sich auf dem richtigen Weg, das dürfte seine Botschaft sein. Gemeint sind neue, vergleichsweise erschwingliche Elektroautos, mit denen der Wolfsburger Konzern zurück in die Erfolgsspur kommen möchte. Dazu gehört beispielsweise der ID Polo. Der E-Kleinwagen wird seit wenigen Wochen gebaut in Spanien. Und da kommen unbequeme Themen ins Spiel, zu denen Blume heute auch Stellung nehmen muss. Unter anderem sind das die Kosten. Die sind insbesondere in den deutschen Werken zu hoch.
1: Im britischen Makerfield gibt es heute eine Nachwahl zum Unterhaus, die für Premierminister Starmer wegweisend sein könnte. Der in der Labour-Partei beliebte Politiker Burnham tritt an. Gewinnt er die Wahl, bekommt er einen Platz im Parlament und könnte Regierungschef Starmer herausfordern. Aus London Christoph Prössel.
4: Viele in der Partei wünschen sich, dass Andy Burnham Keir Starmer an der Spitze von Labour ablöst und so auch Premier wird. Dafür braucht Burnham, der noch Bürgermeister von Manchester ist, aber einen Sitz im Parlament. Nur so kann er eine Abstimmung um den Parteivorsitz und das Amt des Premiers auslösen. Keir Starmer hat bislang abgelehnt, zurückzutreten, obwohl er derzeit sehr unbeliebt ist. In einem Interview gestern wies er darauf hin, dass er die Wahlen vor 2 Jahren mit einem extrem guten Ergebnis gewonnen habe.
1: Kommunalpolitiker sind weiterhin häufig Opfer von Angriffen. Das geht aus der Auswertung von Anfragen an entsprechende Anlaufstellen hervor. Die gibt es seit 2 Jahren bundesweit. Jetzt hat das Bundesinnenministerium Bilanz gezogen. Bisher haben sich dort 320 betroffene Kommunalpolitiker beraten lassen. Zu den häufigsten Delikten gehören Beleidigungen, Sachbeschädigungen, Nötigungen und Bedrohungen. In 85 Fällen wurde körperliche Gewalt gegen Kommunalpolitiker verübt. Bei der Fußball-Weltmeisterschaft hat es zum Abschluss des ersten Spieltags eine weitere Überraschung gegeben. Portugal mit Superstar Cristiano Ronaldo kam nur zu einem 1:1 Unentschieden gegen die Demokratische Republik Kongo. Aus dem ARD-WM-Team Michael Küster.
5: Die Führung in Gruppe K hat Kolumbien übernommen nach einem 3:1 gegen WM-Neuling Usbekistan. In Gruppe L hat England das mit Spannung erwartete Duell gegen Kroatien mit 4:2 gewonnen. Bayern-Stürmer Harry Kane traf dabei doppelt und er ist jetzt gemeinsam mit Legende Gary Lineker Englands WM-Rekordtorschütze mit 10 Treffern. Außerdem besiegte in derselben Gruppe Ghana das Team aus Panama knapp mit 1:0. Um 18 Uhr beginnt dann der zweite Gruppenspieltag mit dem Duell Tschechien gegen Südafrika. Beide hatten ihre Auftaktpartien jeweils verloren. 3 Stunden danach hofft die Schweiz auf den ersten Turniersieg gegen Bosnien-Herzegowina. Gleiches gilt in derselben Gruppe sowohl für Katar als auch für Co-Gastgeber Kanada.
1: Das waren die Nachrichten.
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8: Aktuell ist es sonnig mit ein paar Wolken in Oldenburg bei 18 Grad. Den Vormittag wird es überwiegend bewölkt werden und am Nachmittag gibt es dann eher einen Mix aus Sonne und Wolken. Zudem ist die Maximaltemperatur des Tages heute 28 Grad. In der Nacht ist es dann bewölkt und regnerisch bei Temperaturen um die 19 Grad herum. Der Freitag startet mit Sonnenschein und warmen Temperaturen. Mittags kommt es zu vereinzelten Regenschauern. Abends wird es dann wieder trocken und bewölkt sein bei maximal 34 Grad.
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8: Die Fernstraßen sind unfallfrei, es gibt aber eine kleine Sperrung. Die ist auf der A29, die Anschlussstelle Oldenburger Hafen zur Auffahrt in Richtung Osnabrück. Diese ist noch gesperrt bis Anfang Juli. Nun zum Stadtgebiet. Alexandersfeld auf der Höhe der Hausnummer 75, dort gibt es eine Sperrung. Und auch eine halbseitige Sperrung gibt es im Kreisverkehr des Pop-Hankenweges. Die Alexanderstraße bleibt weiterhin stadteinwärts halbseitig zwischen den Kreuzungen Bürger-Buschweg und der Eisenbahnüberführung gesperrt. Zudem auch die Straßburger Straße zwischen dem Berliner Platz und der Donnerschwerstraße, dort ist ebenfalls eine Sperrung. Und am Bahndamm, dort gibt es abschnittsweise immer wieder Sperrungsveränderungen. Die Dauerbaustellen in Oldenburg, diese befinden sich in der Tirpitzstraße, in der Ziegelhofstraße, in der Nadosterstraße sowie an den Sieben Bergen. Und auch heute wird geblitzt in Oldenburg und das in der Theodor-Heuss-Straße und im Norderdiek. Achten Sie also gut auf Ihr Tempo, kommen Sie gut und sicher durch den Verkehr. 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Es ist nun 7.07 Uhr. Für Sie im Studio ist Franziska Zaden und wir gehen nun in die angefangene Stunde mit Passion von Roosevelt.

Otherwise von Moshiba und einen kleinen Überblick, was wir denn heute so im Petto haben. Am Wochenende findet hier in Oldenburg der große CSD statt. Da stellen wir einmal das Programm vor, gleich um 7.40 Uhr. Zudem gibt es ja die gute Runde Fino. Und was die alles so für den Juni angestellt haben und planen, gibt es dann um 8.15 Uhr. Und Butterwege hat einen Vortrag gehalten, arm und reich, und wir konnten einmal exklusiv noch ein Interview vorab führen. Nun geht's aber erstmal weiter mit Mainstream von Bob Seger. Und weiter gut zu hören.

Und zudem heute im Programm, wir hören ja hier gerade den Morgen von 7 bis 10 Uhr und bis 18 Uhr haben wir auch ein Live-Programm und danach geht es dann nochmal ein bisschen weiter mit den individuellen Shows hier, wie um 18 Uhr mit dem Jazzclub oder um 20 Uhr mit Ufke legt Öff. Gut reinhören und jetzt erstmal Along the Watchtower von Brian Ferry.

0: Jack von Charlie XCX und nun ist es Zeit für die Oldenburg 1 Lokalnachrichten und die hat Lea Piklaps nun für Sie.
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2: Die Zahlen aus dem Aufnahmeverfahren für die 5. Klassen liegen vor. Mit Beginn des nächsten Schuljahres werden 1.351 SchülerInnen an den städtischen Oberschulen, integrierten Gesamtschulen und Gymnasien in Oldenburg aufgenommen. Hier kommt man auf das Niveau des Vorjahres. Dabei ist auch noch von Nachmeldungen auszugehen. Ein ausführlicher Bericht zum Verfahren folgt im Schulausschuss am 1. September. Mit dem Projekt HART – Lernen wir uns durch Herz und Kunst kennen – stehen Oldenburger Jugendliche gemeinsam mit PartnerInnen aus Polen im Finale des Jugendpreises Jugendlokal genial. Das Projekt beschäftigt sich mit Themen der Inklusion und Barrierefreiheit. Das gesamte Projekt inklusive Workshops wurde dabei von den Jugendlichen durchgeführt. Heute tagt der Ausschuss für Stadtplanung und Bauen in einer öffentlichen Sitzung. Auf der Tagesordnung stehen neben einer Einwohnerfragestunde auch diverse Bauleitpläne, unter anderem im Gewerbegebiet Bruckhausen. Die öffentliche Sitzung beginnt heute um 17 Uhr in der alten Flyer.
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0: Aktuell ist es sonnig, doch die Wolken kommen mehr und mehr durch auf dem Himmel bei 19 Grad hier in Oldenburg. Den Vormittag wird es nämlich auch überwiegend bewölkt sein. Am Nachmittag gibt es dann wieder einen guten Mix aus Sonne und Wolken. Die Höchsttemperatur des Tages sind heute 28 Grad. In der Nacht wird es dann bewölkt und regnerisch sein bei Temperaturen um die 19 Grad herum. Und der Freitag startet ebenfalls mit Sonnenschein und warmen Temperaturen. Mittags gibt es dann vereinzelte Regenschauer und am Abend wird es trocken und bewölkt sein. Und am Freitag ist die Maximaltemperatur 34 Grad.
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0: Rund um Oldenburg sind die Fernstraßen frei, bis auf die eine Anschlussstelle auf der A29 Oldenburg-Hafen Richtung Osnabrück. Da gibt es zurzeit eine Sperrung und die hält noch bis Anfang Juli an. Nun zum Stadtgebiet. Die Straße Alexandersfeld, Höhe der Hausnummer 75, dort gibt es eine Sperrung. Genauso wie im Pop-Hankenweg ist der halbseitige Kreisverkehr gesperrt. Und die Alexanderstraße bleibt weiterhin stadteinwärts, halbseitig zwischen der Kreuzung Bürgerbuschweg und der Eisenbahnüberführung gesperrt. Zudem auch die Straßburger Straße zwischen dem Berliner Platz und der Donnerschwerstraße ist die Sperrung vorhanden. Und am Bahndamm bleibt es Teil bei den abschnittsweisen Sperrungen. Zu den Dauerbaustellen. Die sind noch etwas länger vorhanden hier in Oldenburg. Die sind in der Tirpitzstraße, in der Ziegelhofstraße, in der Naderster Straße und an den Sieben Bergen. Auch wird heute geblitzt und das in der Theodor-Heuss-Straße und im Norder-Tieg. Kommen Sie gut und sicher durch den Verkehr hier mit Oldenburg 1 und nun Kiss von Prince.

0: Pure Love von Gabriella Kilme. Und am Samstag gibt es übrigens auch etwas zum Thema Pure Love, und zwar den CSD, der alljährlich in Oldenburg stattfindet. Greta Böttger hat mit Lara Freuje und Julian Kahler vom Presseteam des CSD über das Programm und auch über die Forderungen gesprochen.
1: Der diesjährige CSD ist ja unter dem Motto Haltung zeigen, weiterkämpfen. Und es ist der 32. CSD. Was ist denn so geplant fürs Programm?
2: Ja, genau. Ich meine, jetzt ist ja Pride Month und wir haben ganz viele Veranstaltungen mit der örtlichen Gastro zum Beispiel zusammen. Was von uns selbst vom Verein noch organisiert wird, ist am Freitag ein Kreativevent zusammen mit der queeren Reisegruppe. Das findet statt ab 16.30 Uhr auf dem Schlossplatz. Da können alle Menschen, die interessiert sind, zusammenkommen und Banner gestalten und YouTube-Beutel anmalen. Und man stimmt sich schon mal so ein für den CSD. Da wird dann auch die Gastro offen sein auf dem Schlossplatz und es ist ein DJ vor Ort. Dann haben wir Freitagabends die Nacht der kleinen Künste in der Kulturetage und samstags ist dann der CSD.
3: Samstag ist der CSD, genau, mit großem Bühnenprogramm. Da haben wir
2: ab 11 Uhr
3: schon mit Podiumsdiskussion.
2: Genau, ab 11 Uhr Podiumsdiskussion, genau. Dann ist die Demo ungefähr bis 15 Uhr und dann ist halt das Kulturfest und da haben wir ganz viele tolle Bands. Wir haben das Bildungsbürgertum, Flamingos, Duoton, Tochter, genau.
3: Und unseren DJ. Olafsson.
2: DJ Olafsson, ja, der ist immer dabei.
1: Ist natürlich ein schönes Event für den CSD geplant. Wir haben aber ja auch ein paar Forderungen für den kommenden CSD. Und zwar mitunter zum Artikel 3 des Grundgesetzes, dass die sexuelle Orientierung und die geschlechtliche Identität mit aufgenommen wird. Außerdem schulische Aufklärung, dass da mehr queere Aufklärung stattfindet, um Diskriminierung abzubauen, Queerfeindlichkeit an Schulen zu bekämpfen und Gewalt vorzubeugen. Ja. Was sind denn gute Maßnahmen, die an Schulen umgesetzt werden sollten? Habt ihr Beispiele?
2: Also was auf jeden Fall sinnvoll wäre in Schulen ist erstmal, dass wenn man jetzt grundlegend anfängt, dass alle pädagogischen Mitarbeiter queersensibel geschult sind und dass es überhaupt erstmal in die Ausbildungskurrikula aufgenommen wird, um da schon mal so grundlegend anzugreifen quasi. Und natürlich wäre es toll, wenn jede Schule queere Themen mit in die Unterrichtsinhalt aufnimmt.
1: Ja.
2: Und da vielleicht auch nochmal spezielle Beratungsangebote hat für SchülerInnen.
1: Ihr fordert auch mehr Unterstützung und Finanzierung für

0: Initiativen und Beratungsstellen, um mehr Vielfalt zu fordern und Ausgrenzung zu bekämpfen, mit dem Ziel zum Beispiel jungen Menschen beim Outing zu helfen und dort Beratungsstellen anzubieten. Es geht halt um langfristige Förderung von Projekten für mehr Akzeptanz in unserer Gesellschaft. Dann geht es auch noch um den Flüchtlingsschutz und dem Thema Queersein im Bereich Flüchtlinge. Wie sieht es denn aktuell im Flüchtlingsschutz aus für queere Personen?
1: Ja, also das größte Problem ist einfach, dass wir natürlich, ich sag mal, gerade im afrikanischen Raum viele Staaten haben, die es verfolgen und ja auch mit der Todesstrafe versehen haben oder mit langen Haftstrafen. Das ist ein ganz großes Problem. Und wir haben einige Staaten, wo eben Deutschland oder auch die EU sagt, es sind sichere Herkunftsstaaten. Das heißt, wenn sie dann hierher kommen und Asyl beantragen, haben sie nicht unbedingt nachher den Status, dass sie hier bleiben dürften. Ja. Das ist natürlich ein ganz großes Problem.
0: Ja.
1: So, und das muss geändert werden. Dann ist es natürlich auch so, selbst wenn sie dann hier bleiben dürfen, wie sind sie untergebracht? Wie werden sie hier aufgenommen? Mhm. Das sind alles so Faktoren. Und über die Routen, die sie zum Teil gehen müssen, braucht man, glaube ich, zum Teil auch noch gar nicht so richtig sprechen. Also da gibt es auch eine Menge Handlungsbedarf. Das ist definitiv so. Ja, und deswegen steht es einfach bei uns mit auf den Forderungen drauf, wo man definitiv weiterkämpfen muss und dranbleiben muss.
0: Wir haben ja auch hier noch doll Probleme im Gesundheitswesen. Das gefordert ist mehr Queer-Sensibilisierung im Gesundheitswesen, vor allem für Transpersonen. Da geht es vor allem um Integration von Themen in der medizinischen Ausbildung, weil dort auch schon massive Lücken sind. Und dafür zu sorgen, dass Transpersonen eine bessere Versorgung im Gesundheitssystem erfahren. Dann nochmal zu eurem Team. Wie sieht euer Team aktuell aus?
2: Also wir sind ein ganz bunt gemischtes Team. Es geht immer noch bunter.
0: Mhm.
2: Also wir haben schon, wir sagen immer viele verschiedene Perspektiven, aber eben noch nicht alle. Und wir wollen nicht für Menschen, die Diskriminierung erfahren, sprechen, dessen Diskriminierung wir selbst nicht erfahren.
0: Mhm.
2: Aktuell sind wir so ungefähr 25 aktive Leute. Ja, alles ehrenamtlich.
0: Ja.
2: Und sind auch alle sehr engagiert. Ne? Es sind süße Mäuse.
1: Definitiv.
0: Schön. Und wenn jetzt Personen Interesse haben, sich zu beteiligen, den nächsten CSD mitzuorganisieren, an wen kann man sich wenden? Wo findet man euch?
1: Ja, also grundsätzlich haben wir ja den Social Media Account, wo man sich bei uns einfach immer melden kann. Ansonsten einfach uns am CSD-Tag ansprechen, das geht auch. Wir organisieren auch immer ein Willkommensplenum. Mhm. Da laden wir auch immer ganz herzlich nochmal zu ein. Man kann auch einfach so dann mal herkommen. Wir haben ein Plenum alle 2 Wochen, immer dienstags. Und wir haben ja unser Infopostfach, das ist ja auf unserer Homepage, steht das auch mit drauf, da kann man auch hinschreiben.
2: Mhm. Genau, ich bin damals zu euch gekommen. Ich habe quasi auf der Website geguckt und habe eine Mail geschrieben und das war an einem Dienstag und wir haben immer Dienstagabends Plenum und am selben Tag noch eine Mail bekommen. Ja, also du könntest heute kommen.
1: Ja, du hast mir geschrieben.
2: Und dann war ich, und du hast das im Postfach, du betreust das halt mit. Und da habe ich gedacht, ja, warum eigentlich nicht? Und dann bin ich abends mal zu einem Plenum schnuppern und seitdem bin ich dabei.
1: So kann es auch kommen.
0: Ja.
2: Also man kann das ganze Jahr über kommen. Es ist halt leichter, einen Einstieg zu finden, wenn man bei dem Willkommensplenum war.
0: Okay. Dann vielen Dank. Bei Interesse könnt ihr euch gerne auf der Website des CSDs Oldenburg melden. Ich wünsche uns jetzt allen einen schönen CSD am kommenden Samstag und hoffentlich gutes Wetter.
3: Wer sich gerne am CSD beteiligen möchte, ist willkommen. Die Demo startet am Samstag um 13 Uhr auf dem Schlossplatz. Und nun Pokerface von Lady Gaga.

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1: Mit ihrem Programm Midsommar sind Freie heute in der Kulturetage zu Gast. Das Duo aus dem Sängerin Aino, Löwe Mark aus Schweden und Han-Mari Spiegel aus Südafrika hat über die letzten 20 Jahre einen eigenen Klangkosmos geschaffen, der vor allem live lebt. Musikalisch bewegen sie sich zwischen Folk, Pop, Jazz und Classic. Erleben kann man sie heute Abend um 20 Uhr in der Kulturetage. Das Oldenburger Computermuseum bietet heute eine weitere Linux-Werkstatt an. Dabei wird Unterstützung angeboten, um das Betriebssystem möglichst gut zu nutzen. Es wird gemeinsam Linux installiert und Anfängerinfos gegeben. Dazu muss nur ein alter Computer mitgebracht werden. Die Hamburger Band Ketka tritt heute Abend in Bremen auf. Ketka ist bekannt für ihre melodischen Indie-Rock und ihre erzählenden gesellschaftskritischen Texte. Nun kehrt die Band diesen Sommer nach einer zweijährigen Pause für drei exklusive Konzerte zurück auf die Bühne. Das erste startet dann heute Abend um 20 Uhr im Schlachthof in Bremen. Und das waren die Oldenburg 1 Veranstaltungstipps. Nun Simply Irresistible von Robert Palmer.

0: um 8 Uhr mit Benjamin Kirsch. Die Absichtserklärung über ein Kriegsende zwischen dem Iran und den USA ist unterschrieben. US-Präsident Trump und der iranische Präsident Pezeshkian unterzeichneten das Dokument separat. Aus der NDR-Nachrichtenredaktion Constanze Semidey.
1: Mit dem Rahmenabkommen enden nun offiziell die Kampfhandlungen auch im Libanon. Israel hat sich dazu offiziell noch nicht geäußert. Laut dem Vermittlerstaat Pakistan wird der Iran die Straße von Hormuz sofort öffnen. Die USA wiederum werden die Seeblockade iranischer Häfen umgehend beenden. Nach Darstellung der USA erhält der Iran die Genehmigung, wieder Öl zu exportieren. Die Sanktionen gegen das Land insgesamt werden demnach aber erst nach der endgültigen Vereinbarung aufgehoben. Die soll in 60 Tagen stehen und auch den Streit über das iranische Atomprogramm beenden. Dann soll auch festgelegt werden, ob der Iran künftig eine Gebühr für die Durchfahrt der Straße von Hormuz verlangen darf. Das Weiße Haus nannte die anstehenden Verhandlungen herausfordernd. Kritiker bezeichneten das Rahmenabkommen als Fiasko für die USA.
0: In Brüssel kommen heute die NATO-Verteidigungsminister zusammen. Ein Thema wird die künftige Rolle der USA in dem Militärbündnis sein. Vor dem Treffen sagte EU-Verteidigungskommissar Kubilius dem Spiegel, man brauche mehr Klarheit über Ausmaß und Tempo, in dem die Amerikaner ihre Ressourcen weg von Europa verlagern wollten. Kubilius sieht aber auch die Europäer in der Pflicht. Sie müssten klären, wie die Fähigkeiten der Amerikaner ersetzt werden könnten. Bei Volkswagen könnte der Aktionär Qatar Rettungspläne für das Werk in Osnabrück erschweren. Drei Personen, die mit dem Vorgang vertraut sind, sagten der Nachrichtenagentur Reuters, das Emirat Qatar habe erhöhten Gesprächsbedarf bei dem Thema. Seit einigen Wochen soll eine Übernahme des VW-Werks in der niedersächsischen Stadt durch den israelischen Rüstungskonzern Rafael im Raum stehen, wie Insider berichten. Dass die Pkw-Fertigung in Osnabrück im nächsten Jahr beendet wird, steht fest. Volkswagen lädt heute seine Aktionäre zur Hauptversammlung ein. Der Castor-Transport in Schleswig-Holstein ist am Abend ohne Zwischenfälle im Zwischenlager Brockdorf angekommen. Die 7 Behälter mit Atommüll waren vorher mit einem Schiff von Großbritannien nach Brunsbüttel gebracht und dort auf spezielle Lkw verladen worden. Proteste entlang der Strecke gab es nicht. Der Chef der Polizeidirektion Itzehoe, Mathiesen, zog eine positive Bilanz.
2: Alles viel schneller über die Bühne gegangen, als wir es gedacht haben. Der Fahrzeugkonvoi hat sich schneller bewegt als geplant und das hat alles gut geklappt von der Vorbereitung. Da haben die richtig klasse gearbeitet und ich glaube, dass sich insgesamt das gesellschaftliche Klima so verändert hat, dass es auch aus dem Grunde hier nicht zu Protesten gekommen ist. Also es war ja wirklich ruhig.
0: Polizeichef Mathiesen. Bahnreisende, die zwischen Hannover und Berlin unterwegs sind, müssen sich ab Herbst auf deutlich längere Fahrzeiten einstellen. Die Bahn hat weitere Details zu der geplanten Generalsanierung der Strecke veröffentlicht. Demnach werden die Fernzüge bis zu 80 Minuten länger unterwegs sein. Grund ist, dass Teile der Strecke für die Sanierung über Monate gesperrt sind. Züge werden deshalb über Braunschweig und Magdeburg umgeleitet, teils auch über Hamburg. Die Bauarbeiten beginnen Anfang Oktober und dauern bis Ende 2027. Bei der Fußball-Weltmeisterschaft hat es zum Abschluss des ersten Spieltags eine weitere Überraschung gegeben. Portugal mit Superstar Cristiano Ronaldo kam nur zu einem 1:1 Unentschieden gegen die Demokratische Republik Kongo. Aus dem ARD-WM-Team Michael Küster.
3: Die Führung in Gruppe K hat Kolumbien übernommen nach einem 3:1 gegen WM-Neuling Usbekistan. In Gruppe L hat England das mit Spannung erwartete Duell gegen Kroatien mit 4:2 gewonnen. Bayern-Stürmer Harry Kane traf dabei doppelt und er ist jetzt gemeinsam mit Legende Gary Lineker Englands WM-Rekordtorschütze mit 10 Treffern. Außerdem besiegte in derselben Gruppe Ghana das Team aus Panama knapp mit 1:0. Um 18 Uhr beginnt dann der zweite Gruppenspieltag mit dem Duell Tschechien gegen Südafrika. Beide hatten ihre Auftaktpartien jeweils verloren. 3 Stunden danach hofft die Schweiz auf den ersten Turniersieg gegen Bosnien-Herzegowina. Gleiches gilt in derselben Gruppe sowohl für Katar als auch für Co-Gastgeber Kanada.
0: Das waren die Nachrichten.
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7: Es sind aktuell 20 Grad hier in Oldenburg bei Sonnenschein. Hier und da kommt auch die erste Wolke auf den Himmel zu, denn den Vormittag über wird es überwiegend bewölkt sein. Am Nachmittag gibt es dann einen Mix aus Sonne und Wolken und die Höchsttemperatur des Tages sind heute 28 Grad. In der Nacht wird es dann bewölkt und regnerisch sein, bei Temperaturen um die 19 Grad herum. Der Freitag startet mit Sonnenschein und ebenfalls warmen Temperaturen. Mittags kommt es zu vereinzelten Regenschauern und abends wird es dann trocken und bewölkt sein, bei maximal 34 Grad.
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7: Die Fernstraßen rund um Oldenburg sind frei, bis auf die A29 Anschlussstelle Oldenburg-Hafen zur Auffahrt Richtung Osnabrück. Dort ist zurzeit eine Sperrung und diese bleibt noch vorhanden bis Anfang Juli. Nun zum Stadtgebiet. Die Straße Alexanderfeld in Höhe der Hausnummer 75 ist gesperrt. Zudem auch auf der Alexanderstraße. Dort gibt es weiterhin stadteinwärts halbseitig zwischen der Kreuzung Bürgerbuschweg und der Eisenbahnüberführung eine Sperrung. Die Straßburger Straße ist zwischen dem Berliner Platz und der Donnerschwer Straße gesperrt. Und auch am Bahndamm gibt es noch abschnittsweise Sperrungen. Die Dauerbaustellen Oldenburg befinden sich in der Tirpitzstraße, zwischen der Hauptstraße 39 und der Kreuzung Tatenbergstraße, in der Ziegelhofstraße zwischen der Auguststraße und der Würzburger Straße, an der Nadosser Straße, Höhe der Hausnummer 6 bis 40 und sie ist halbseitig stadteinwärts gesperrt. Zudem sind auch die Sieben Berge, ebenfalls an der Wilhelmshavener Heerstraße, gesperrt. Zudem sind dann auch die Blitzer heute wieder aufgestellt worden und heute stehen sie frisch verteilt an der Theodor-Heuss-Straße und am Norderndeck. Kommen Sie gut und sicher durch den Verkehr. Es ist nun 8.07 Uhr. Und wir gehen in die nächste Stunde mit Hang Up von Madonna.

0: Funky Colt Medina von Tone Lock. Und regelmäßig berichten wir hier bei Oldenburg 1 über die Arbeit und die Mitglieder der Frauenbetriebe im Netzwerk Oldenburg, kurz auch genannt FINO. Sabine Tuppel ist nicht nur erste Vorsitzende von FINO, sondern auch selbstständige Senioren- und Finanzdienstleisterin. Thiom Rathke hat mit ihr gesprochen.
1: Wollen wir zuallererst mal auf Ihre Tätigkeit als Seniorendienstleisterin schauen. Sie unterstützen die Angehörigen von Pflegebedürftigen. Wie genau muss man sich diese Tätigkeit vorstellen?
2: Das ist eine gute Frage. Das wollen eigentlich alle wissen. Ich organisiere die Pflege zu Hause. Das heißt, wenn jemand pflegebedürftig wird, dann suche ich einen ambulanten Pflegedienst. Ich suche oder organisiere 24-Stunden-Pflegekräfte, die dann entweder aus Polen oder aus der Ukraine kommen und bei den Senioren wohnen und dann eben den Haushalt schmeißen, sage ich jetzt mal so salopp. Da muss ja jemand dann auch da sein, der beim Ankleiden hilft, der das Essen macht, der einkaufen geht. Meistens ist Pflegebedürftigkeit ja auch mit verminderter Beweglichkeit verbunden oder mit Demenz. Ja, die Angehörigen wohnen nicht unbedingt in der Nähe, sodass sie dann eben jemanden vor Ort brauchen, der sich darum kümmert, das Ganze zu organisieren und zu überwachen, sage ich jetzt mal, also und zu gucken, dass es auch funktioniert.
1: Jetzt sind Sie auch Finanzdienstleisterin noch dazu. Mhm. Wie kam denn diese Mischung zustande aus Seniorendienstleistung und Finanzdienstleistung? Das liegt jetzt vielleicht ja nicht auf den ersten Blick auf der Hand.
2: Nee, also ich habe im Jahr 2000 angefangen mit der Finanzdienstleistung. Also Finanzdienstleistung, ich bin Maklerin. Das mache ich schon seit 26 Jahren jetzt. Und irgendwann habe ich gedacht, okay, das kann nicht alles gewesen sein. Ich möchte noch mal eine andere Herausforderung. Und so kam dann eben die SEDIO, Seniorendienstleistung, mit dazu. Ich habe die Ausbildung zur Pflegeberaterin gemacht und habe mich dann eben in dem Bereich nochmal selbstständig gemacht. Also ich habe jetzt zwei Firmen nebeneinander laufen.
1: Das ist ja schon eine ganze Menge.
2: Ja.
1: Als nächstes wollen wir auch mal auf Ihre Arbeit als erste Vorsitzende von FINO schauen. Da sind Sie nämlich auch noch dazu, neben den zwei Firmen. Und so ganz im Allgemeinen, wie sieht die Arbeit da als erste Vorsitzende eigentlich aus?
2: Naja, das heißt, wir müssen uns ein Programm für das Jahr überlegen. Das machen wir ja jetzt dieses Jahr schon, dass wir uns das Programm für nächstes Jahr überlegen. Was wollen wir vortragen? Was wollen wir besichtigen? Was interessiert unsere Mitglieder? Das fragen wir natürlich auch ab oder wir kriegen immer wieder Input und Ideen von den Mitgliedern. Können wir mal das machen oder das wäre auch mal eine gute Idee. Jetzt Vortrag zu KI zum Beispiel, das ist ja sowieso in aller Munde, dass wir Betriebsbesichtigungen machen und so weiter. Das überlegen wir uns. Und dann müssen wir die Räumlichkeiten buchen, wir müssen den Veranstaltungsort aussuchen, wenn es Essen geben soll, müssen wir Catering organisieren und so weiter und natürlich die Referenten. Und und das ist dann eben langfristig im Jahr voraus uns einen Plan machen und dann setzen wir uns einmal im Monat zusammen als Vorstand und verteilen die Aufgaben, wer kümmert sich um was, also wer macht die Einladung, wer kümmert sich um die Referentin, wer bucht den Raum und so weiter.
0: Alle weiteren Infos zu FINO sowie alle kommenden Veranstaltungen gibt es auch noch einmal unter der Webseite www.frauenbetriebe-ol.de. Da kann man alles nochmal in Ruhe nachlesen. Nun Unrockbar von den Ärzten.

0: Nun ist es 8.30 Uhr. Was bedeutet Zeit für die Oldenburg 1 Lokalnachrichten? Und die hat Jorben Radke. Nun für Sie.
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3: Heute tagt der Ausschuss für Stadtplanung und Bauen in einer öffentlichen Sitzung. Auf der Tagesordnung stehen neben einer Einwohnerfragestunde auch diverse Bauleitpläne, unter anderem im Gewerbegebiet Brookhausen. Die öffentliche Sitzung beginnt heute um 17 Uhr in der alten Flywa. Die Zahlen aus dem Aufnahmeverfahren für die fünften Klassen liegen vor. Mit Beginn des nächsten Schuljahres werden 1.350 SchülerInnen an den städtischen Oberschulen, integrierten Gesamtschulen und Gymnasien in Oldenburg aufgenommen. Hier kommt man auf das Niveau des Vorjahres. Dabei ist auch noch von Nachmeldungen auszugehen. Ein ausführlicher Bericht zum Verfahren folgt im Schulausschuss am 1. September. Der Wettbewerb Lebendige Vorgärten im Ammerland ist gestartet. Angesprochen sind BürgerInnen im Landkreis Ammerland, deren Vorgärten nur eine geringe ökologische Vielfalt aufweisen und sich für eine naturnahe Umgestaltung eignen. Aus jeder der 6 Gemeinden wird ein Gewinnergarten ausgewählt. Eine Bewerbung hierfür ist bis zum 6. Juli möglich. Die Auszeichnung ist dann für den 18. August im Park der Gärten vorgesehen.
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0: Die Sonne kommt mehr und mehr durch. Wir sind nun bei 20 Grad des heutigen Tages. Und den Vormittag über wird es aber wieder bewölkt werden. Deswegen die Sonnenstrahlen noch ein wenig ausnutzen, denn sie kommen vielleicht erst am Nachmittag dann wieder raus bei einem Mix aus Sonne und Wolken. Die Höchsttemperatur des Tages liegt heute bei 28 Grad. In der Nacht wird es dann bewölkt und regnerisch und die Temperaturen gehen ein wenig runter auf 19 Grad für die Nacht. Der Freitag startet dann mit Sonnenschein und warmen Temperaturen wieder. Mittags kommt es zu vereinzelten Regenschauern, abends wird es dann wieder trocken und bewölkt sein, bei maximal 34 Grad am Freitag.
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0: Auf den Fernstraßen ist alles frei, bis auf die Anschlussstelle auf der A29 Oldenburg-Hafen zur Auffahrt Richtung Osnabrück. Diese ist auch noch bis Anfang Juli gesperrt. Zum Stadtgebiet. Die Straße Alexandersfeld ist auf der Höhe der Hausnummer 75 gesperrt. Zudem gibt es im Paul-Panken-Weg im Kreisverkehr eine halbseitige Sperrung. Und auf der Alexanderstraße gibt es eine einwärts halbseitige Sperrung zwischen der Kreuzung Bürgerbuschweg und der Eisenbahnüberführung. Zudem auch in der Straßburger Straße gibt es eine Sperrung zwischen dem Berliner Platz und der Donnerschwer Straße. Und auch am Bahndamm gibt es weiterhin abschnittsweise Sperrungen. Die Dauerbaustellen, die in Oldenburg noch ein wenig länger vorhanden sind, sind in der Tirpitzstraße, in der Ziegelhofstraße, in der Nadaster Straße und an den 7 Bergen. Zudem wird auch heute geblitzt in Oldenburg und die neuen Blitzer stehen frisch verteilt an der Theodor-Heuss-Straße und am Norderdiek. Kommen Sie gut und sicher durch den Verkehr hier mit Oldenburg 1. Nun Walk of Life von Dire Straits.

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1: Die Hamburger Band Ketka tritt heute Abend in Bremen auf. Ketka ist bekannt für ihren melodischen Indie-Rock und ihren erzählenden gesellschaftskritischen Texten. Nun kehrt die Band diesen Sommer nach einer zweijährigen Pause für die 3 exklusiven Konzerte zurück auf die Bühne. Das erste startet heute Abend um 20 Uhr im Schlachthof in Bremen. Heute findet der Demokratisch im Stadtteiltreff Kreinbrück statt. Alle interessierten BewohnerInnen des Stadtteils sind dazu eingeladen, in entspannter Atmosphäre über Demokratie und gesellschaftliches Miteinander zu sprechen. Im Zentrum steht dabei die Frage, was bedeutet Demokratie für uns? Los geht es mit dem Stadtteiltreffen in Kreinbrück um 16 Uhr. Die Atlantikinsel Madeira zeichnet sich besonders durch zwei Dinge aus: spektakuläre Natur und bizarre Gebirgslandschaften. Letztere eignen sich besonders gut, um die sogenannte Insel des ewigen Frühlings wandern zu erkunden. Genau das tat Fred Sauel, der heute im Inforum über seine Reise berichtet. Der Vortrag beginnt um 17 Uhr im Kulturzentrum PFL. Und das waren die Oldenburg 1 Veranstaltungstipps. Nun Breakaway von Frank Pop Assemble.

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1: Um 9 Uhr mit Emily Seidel. Die Absichtserklärung über ein Kriegsende zwischen dem Iran und den USA ist unterschrieben. US-Präsident Trump und der iranische Präsident Pezeshkian unterzeichneten das Dokument separat. Aus der NDR-Nachrichtenredaktion Constanze Semidey.
2: Mit dem Rahmenabkommen sollen die Kampfhandlungen enden, auch im Libanon. Israel hat sich dazu offiziell noch nicht geäußert. Laut dem Vermittlerstaat Pakistan wird der Iran die Straße von Hormuz sofort öffnen. Die USA wiederum werden die Seeblockade iranischer Häfen umgehend beenden. Nach Darstellung der USA erhält der Iran die Genehmigung, wieder Öl zu exportieren. Die Sanktionen gegen das Land insgesamt werden demnach aber erst nach der endgültigen Vereinbarung aufgehoben. Die soll in 60 Tagen stehen und auch den Streit über das iranische Atomprogramm beenden. Dann soll auch festgelegt werden, ob der Iran künftig eine Gebühr für die Durchfahrt der Straße von Hormuz verlangen darf. Das Weiße Haus nannte die anstehenden Verhandlungen für das endgültige Abkommen herausfordernd. Kritiker bezeichneten das jetzige Rahmenabkommen als Fiasko für die USA.
1: Deutschland entsendet 2 Schiffe ins Rote Meer, um sich auf einen möglichen Militäreinsatz in der Straße von Hormuz vorzubereiten. Das hat Bundesverteidigungsminister Pistorius heute früh mitgeteilt. Das Minensuchboot Fulda und das Versorgungsschiff Mosel fahren demnach derzeit durch den Suezkanal in Richtung Rotes Meer. Pistorius stellte aber auch klar, dass sich Deutschland nur an einer Minenräumaktion in der Straße von Hormuz beteiligt, wenn der Iran und der Oman einer solchen Mission zustimmen. Die Absichtserklärung für ein Ende des Iran-Kriegs wird auch Thema auf dem EU-Gipfel sein, der am Abend in Brüssel beginnt. Die Staats- und Regierungschefs beraten voraussichtlich auch über den künftigen Umgang mit China. Bisher haben da zum Beispiel Deutschland und Frankreich unterschiedliche Strategien verfolgt. Nach Einschätzung unseres Brüssel-Korrespondenten Jean-Marie Magro zeichnet sich jetzt aber eine gemeinsame Position ab.
3: Also die deutsche Position war ja, dass China ein sehr, sehr wichtiger Absatzmarkt ist, unter anderem für die deutsche Automobilindustrie. Und auf der anderen Seite wird eben die Kritik immer lauter am chinesischen Vorgehen, wenn es eben um die Überproduktionen geht. Also dass China etwa wesentlich mehr Stahl produziert, als eigentlich auf dem Weltmarkt nachgefragt wird, aber eben somit Konkurrenten zum Beispiel aus Deutschland, aber auch aus anderen europäischen Ländern damit platt macht, weil eben die Hersteller in diesen Ländern nicht zu den gleichen Preisen produzieren können. Und da kommt man immer mehr zu der Einsicht, dass man dagegen steuern muss. Und die Europäische Kommission, so wird erwartet, wird bei diesem Gipfel eben auch Vorschläge vorlegen, wie man gegen dieses chinesische Vorgehen handeln möchte, etwa mit Zöllen, die sich speziell gegen China richten und die dann eben nicht mehr so vage wie zuvor kommuniziert werden und angewendet werden.
1: Bei einem schweren ukrainischen Drohnenangriff auf Moskau ist eine Ölraffinerie getroffen worden. Das hat der Bürgermeister der russischen Hauptstadt Sobjanin bestätigt. Demnach gibt es mehrere Brandherde. Über Verletzte ist nichts bekannt. Die Ölverarbeitungsanlage im Südosten Moskaus ist eine der größten Raffinerien in Russland. Der Flugbetrieb über Moskau ist laut Behörden aus Sicherheitsgründen vorübergehend eingestellt worden. Zuvor hatte die Ukraine über nächtliche Angriffe mit Raketen auf Kiew und weitere Städte im gesamten Land berichtet. Bei der Fußball-Weltmeisterschaft hat es zum Abschluss des ersten Spieltags eine weitere Überraschung gegeben. In der Gruppe K kam Portugal mit Superstar Cristiano Ronaldo nur zu einem 1:1 Unentschieden gegen die Demokratische Republik Kongo. Aus dem ARD-WM-Team Michael Küster.
4: Die Führung in Gruppe K hat Kolumbien übernommen nach einem 3:1 gegen WM-Neuling Usbekistan. In Gruppe L hat England das mit Spannung erwartete Duell gegen Kroatien mit 4:2 gewonnen. Bayern-Stürmer Harry Kane traf dabei doppelt und er ist jetzt gemeinsam mit Legende Gary Lineker Englands WM-Rekordtorschütze mit 10 Treffern. Außerdem besiegte in derselben Gruppe Ghana das Team aus Panama knapp mit 1:0. Um 18 Uhr beginnt dann der zweite Gruppenspieltag mit dem Duell Tschechien gegen Südafrika. Beide hatten ihre Auftaktpartien jeweils verloren. 3 Stunden danach hofft die Schweiz auf den ersten Turniersieg gegen Bosnien-Herzegowina. Gleiches gilt in derselben Gruppe sowohl für Katar als auch für Co-Gastgeber Kanada.
1: Das waren die Nachrichten.
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7: Es sind ganze 21 Grad hier in Oldenburg und der Himmel wird mehr und mehr mit Wolken zugeklebt und der Sonnenschein wird etwas weniger. Das passt auch zu der Prognose, denn am Vormittag soll es überwiegend bewölkt sein. Am Nachmittag gibt es dann wieder einen Mix aus Sonne und Wolken und wir haben eine Höchsttemperatur von 28 Grad heute. In der Nacht wird es dann bewölkt und regnerisch sein, bei Temperaturen um die 19 Grad. Und der morgige Freitag startet dann ebenfalls mit Sonnenschein und warmen Temperaturen direkt am Morgen. Gegen Mittag gibt es dann vereinzelte Regenschauer und am Abend wird es dann wieder trocken und bewölkt sein bei maximal 34 Grad.
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7: Auf den Pferdenstraßen ist alles unfall- und staufrei, bis auf die A29 Oldenburg-Hafen zur Auffahrt Richtung Osnabrück. Dort gibt es zurzeit eine Sperrung. Nun zum Stadtgebiet. Auf der Straße Alexandersfeld gibt es eine Sperrung Höhe der Hausnummer 75. In dem Pop-Hankenweg im Kreisverkehr gibt es eine halbseitige Sperrung und auf der Alexanderstraße bleibt es weiterhin stadteinwärts halbseitig gesperrt zwischen der Kreuzung Bürgerbuschweg und der Eisenbahnüberführung. Auch die Straßburger Straße hat die Sperrung zwischen dem Berliner Platz und der Donnerschwer Straße und am Bahndamm gibt es abschnittweise weiterhin Sperrungen. Zu den Dauerbaustellen, diese befinden sich in der Tirpitzstraße, in der Ziegelhofstraße, in der Nadersdorfstraße sowie in den Sieben Bergen. Und die beweglichen Blitzer wurden heute neu aufgestellt und sind in der Theodor-Heuss-Straße und im Norderdiek. Kommen Sie gut und sicher durch den Verkehr. Sie hören Oldenburg 1, für Sie im Studio ist Franziska Zaden. Und es geht weiter mit der nächsten Stunde mit Have a Nice Day von Stereophonics.

0: Nun ein Zitat. Arm und Reich, zwei Seiten einer Medaille. So lautet zumindest der Titel des Vortrags über soziale Ungleichheit in Deutschland von Professor Christoph Butterwege in der Oldenburger Universität. Der Kölner Armutsforscher schrieb viele Bücher über dieses Thema und tritt regelmäßig in den Medien auf. Mit ihm sprach Uli Bernsdorf.
1: Für die Ungleichheit viel entscheidender als das Einkommen ist das Vermögen. Das konzentriert sich immer stärker in wenigen Händen. Deshalb wächst die Ungleichheit natürlich auch dadurch, dass sich die Armut verstärkt in die Mitte der Gesellschaft hinein ausbreitet. Das hat sehr viel zu tun mit den Krisen, mit der Covid-19-Pandemie, mit der Energiepreisexplosion im Gefolge des Ukraine-Krieges und mit der Inflation. Aber diese wachsende soziale oder wie ich lieber sage sozioökonomische Ungleichheit ist das Kardinalproblem unserer Gesellschaft, wenn nicht der Menschheit insgesamt, weil daraus resultieren ökonomische Krisen, ökologische Katastrophen, soziale Konflikte, im globalen Maßstab auch Kriege und Bürgerkriege. Und deshalb wäre es so wichtig, diese Ungleichheit einzudämmen, dadurch, dass man eben auf der einen Seite die Armut ernsthaft bekämpft und auf der anderen Seite den Reichtum beschränkt.
2: Es wird ja viel diskutiert über Erbschaftssteuer, Vermögenssteuer, Reichensteuer. Ist Deutschland finanziell zu nachsichtig mit denen, die Geld haben?
1: Das ist der Fall. Wenn ich mir den amerikanischen Fiskus angucke, der besteuert die reichen Inländer, der besteuert aber auch die reichen Ausländer im Inland und er besteuert sogar die reichen Inländer, die ins Ausland ziehen. Oder kennt jemand Elon Musk oder Mark Zuckerberg oder George Soros, dass die, wenn sie auf die Cayman-Inseln ziehen, dass sie dann von Steuer befreit würden? Das ist nicht der Fall. In den USA gibt es auch noch stärker als in Deutschland eine Wegzugsbesteuerung. Das heißt, man verhindert da, dass die Reichen auswandern. Man entzieht auch die Staatsbürgerschaft, was in Deutschland nicht möglich ist. Wegen des Nationalsozialismus steht im Grundgesetz, dass die Staatsbürgerschaft nicht entzogen werden darf. Was übrigens Friedrich Merz nicht davon abgehalten hat, in dem Fall von kriminellen Ausländern, die die doppelte Staatsbürgerschaft haben, zu erwägen, die deutsche Staatsbürgerschaft zu entziehen. Aber das ist zumindest für uns kein Mittel, um den Wegzug von Reichen zu verhindern. In den USA aber sehr wohl, denn natürlich wollen die Reichen und wie ich sie nenne Hyperreichen in den USA nicht die amerikanische Staatsbürgerschaft verlieren.
2: Wie sieht es am unteren Ende aus mit der Armutsbekämpfung? Da gibt es doch bestimmt auch Beispiele von Sozialsystemen und Ländern, die das besser regeln.
1: Man könnte sicher, obwohl sich das auch durch den Einfluss des Neoliberalismus zum Teil geändert hat, die skandinavischen Länder nennen. Die haben ja sehr stark den Anspruch, durch eine bestimmte hohe Besteuerung dann die soziale Bildungs- und Betreuungsinfrastruktur auszubauen. Also in den skandinavischen Staaten ist das undenkbar, dass Kinder in eine Ganztagseinrichtung gehen und einen Antrag stellen müssen, beziehungsweise ihre Eltern, dass sie ein warmes Mittagessen bekommen. Da bekommen einfach alle Kinder ein warmes Mittagessen. Bei uns muss das über das Bildungs- und Teilhabepaket beantragt werden. Bis 2019 mussten die Eltern auch pro Tag, wo das Kind in der Ganztagseinrichtung aß, 1 Euro zahlen. Und dann haben mir die Erzieherin in Köln erzählt, in der Kita, dass der Junge, der am meisten reinhaute beim Essen, der wurde abgemeldet vom Essen von seinen Eltern mit der Begründung, er möge das Essen nicht, weil ganz offensichtlich die Eltern nicht diesen 1 Euro pro Tag zur Verfügung hatten. So ist die Situation bei uns. Und da könnte man natürlich dafür sorgen, die Linke hat jetzt gerade so einen Antrag in den Bundestag eingebracht, dass alle Kinder ein warmes Mittagessen bekommen.
2: Sie sprechen von einer politisch gewollten Situation, die bewusst herbeigeführt wurde und dass unsere Politiker, egal welcher Couleur, sich aber nicht daran trauen, tatsächlich etwas zu ändern. Was könnte man ändern?
1: Naja, man könnte die Armut wirksam bekämpfen und auf der anderen Seite durch Steuern beispielsweise für sehr wohlhabende Reiche und Hyperreiche dafür sorgen, dass deren Reichtum ein Stück weit begrenzt wird. Das passiert aber beides nicht, weil Armut ist funktional in diesem kapitalistischen System. Armut zeigt denjenigen, die arm sind, da bist du gelandet, weil du dich nicht für jeden Job zum Beispiel bereit erklärt hast. Und diejenigen, die nicht arm sind, denen zeigt die Armut, wenn du nicht weiter funktionierst und tagtäglich meinetwegen in die Fabrik gehst, pünktlich, und dort arbeitest, dann landest du womöglich auch da, nämlich unter den Brücken als Obdachloser. Und insofern ist Armut funktional und Reichtum in gewisser Weise auch, weil Reichtum soll natürlich denjenigen, die nicht reich sind, zeigen, du musst dich mehr anstrengen, du musst mehr malochen, du musst etwas leisten in dieser Gesellschaft, weil Reichtum gilt als Belohnung für Fleiß, für Engagement, für sich anstrengen. Und umgekehrt gilt Armut als Bestrafung für Drückebergerei, Faulenzerei, Sozialschmarotzertum.
0: Das neue Buch zum Thema von Professor Christoph Butterwege heißt Umverteilung des Reichtums und ist im Papyrusser Verlag erschienen. Nun Happy Now von Likely Lee.

0: Und nun ist es auch schon Zeit für die Oldenburg 1 Lokalnachrichten. Nun mit Jorben Radke.
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2: Heute tagt der Ausschuss für Stadtplanung und Bau in einer öffentlichen Sitzung. Auf der Tagesordnung stehen neben einer Einwohnerfragestunde auch diverse Bauleitpläne, unter anderem im Gewerbegebiet Brockhausen. Die öffentliche Sitzung beginnt heute um 17 Uhr in der alten Flywer. Der Wettbewerb Lebendige Vorgärten im Ammerland ist gestartet. Angesprochen sind BürgerInnen im Landkreis Ammerland, deren Vorgärten nur eine geringe ökologische Vielfalt aufweisen und sich für eine naturnahe Umgestaltung eignen. Aus jeder der 6 Gemeinden wird ein Gewinnergarten ausgewählt. Eine Bewerbung hierfür ist bis zum 6. Juli möglich. Die Auszeichnung ist dann für den 18. August im Park der Gärten vorgesehen. Die Zahlen aus dem Aufnahmeverfahren für die 5. Klassen liegen vor. Mit Beginn des nächsten Schuljahres werden rund 1300 SchülerInnen an den städtischen Oberschulen, integrierten Gesamtschulen und Gymnasien in Oldenburg aufgenommen. Hier kommt man auf das Niveau des Vorjahres. Dabei ist auch noch von Nachmeldungen auszugehen. Ein ausführlicher Bericht zum Verfahren folgt im Schulausschuss am 1. September.
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0: Es sind ganze 22 Grad schon hier in Oldenburg und aktuell Sonnenschein. Mehr und mehr kommen Wolken am Himmel, denn den Vormittag über wird es auch durchgehend bewölkt bleiben. Am Nachmittag gibt es dann wieder einen Mix aus Sonne und Wolken bei maximal 28 Grad heute. In der Nacht ist es dann bewölkt und regnerisch bei Temperaturen um die 19 Grad herum und der Freitag startet mit Sonnenschein und warmen Temperaturen. Gegen Mittag kommt es dann zu vereinzelten Regenschauern und am Abend wieder trocken und bewölkt bei maximal 34 Grad am Freitag.
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0: Auf der Fernstraße die A29 Anschlussstelle Oldenburghafen Richtung Osnabrück ist zurzeit gesperrt und noch bis Anfang Juli. Zum Stadtgebiet. Die Straße Alexandersfeld ist auf der Höhe der Hausnummer 75 gesperrt. Eine halbseitige Sperrung im Kreisverkehr gibt es im Porpankenweg und an der Alexanderstraße bleibt es weiterhin stadteinwärts halbseitig zwischen der Kreuzung Bürgerbuschweg und der Eisenbahnüberführung gesperrt. Sowie auch die Straßburger Straße zwischen dem Berliner Platz und der Donnerschwerstraße gesperrt ist, gibt es im Bahndamm abschnittsweise Sperrungen. Die Dauerbaustellen in Oldenburg befinden sich in der Tirpitzstraße, in der Ziegelhofstraße und in der Nadersterstraße. Sowie auch in den 7 Bergen. Zudem wird auch heute geblitzt in Oldenburg. Die neuen Blitzer wurden aufgestellt in der Theodor-Heuss-Straße und am Norderdiek. Kommen Sie gut und sicher durch den Verkehr hier mit Oldenburg 1. Und nun, What It Is von Marc Knöpfler.

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1: Das Oldenburger Computermuseum bietet heute eine weitere Linux-Werkstatt an. Dabei wird Unterstützung angeboten, um das Betriebssystem möglichst gut zu nutzen. Es wird gemeinsam Linux installiert und Anfängerinfos gegeben. Dazu muss nur ein alter Computer mitgebracht werden. Die Hamburger Band Ketka tritt heute Abend in Bremen auf. Ketka ist bekannt für ihre melodischen Indie-Rock und ihre erzählende gesellschaftskritischen Texte. Nun kehrt die Band diesen Sommer nach einer zweijährigen Pause für 3 exklusive Konzerte zurück auf die Bühne. Das erste startet heute Abend um 20 Uhr im Schlachthof in Bremen. Noch etwas für die Jazz-Enthusiasten. Heute Abend findet die Jazz-Session vom Club Alluvium in Oldenburg statt. Nach dem ersten Teil des Abends mit einer festen Besetzung eröffnet wird, können in der zweiten Hälfte MusikerInnen mitmachen. Ob man Profi oder Amateur ist, spielt hier keine Rolle. Es ist also angerichtet für einen unvergesslichen Abend. Los geht es dann heute Abend um 20 Uhr im Wilhelm 13. Und das waren die Oldenburg 1 Veranstaltungstipps. Nun Call It In von Editors.

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1: Um 10 Uhr mit Emily Seidel. Die USA und der Iran haben eine Absichtserklärung zum Ende des Krieges unterzeichnet. Ein endgültiger Vertrag soll in etwa 2 Monaten stehen. Viele Fragen sind noch ungeklärt, etwa zum Atomprogramm und ob der Iran künftig eine Gebühr für die Durchfahrt der Straße von Hormus verlangen darf. Zunächst soll die Meerenge aber für alle Schiffe geöffnet werden. Auch die Bundeswehr könnte sich an einer Mission zur Sicherung von Hormus beteiligen. Laut Bundesverteidigungsminister Pistorius sind 2 Schiffe der deutschen Marine unterwegs ins Rote Meer.
2: Die Einheiten werden vorstationiert für eine mögliche Mission in der Straße von Hormus. Wir wollen, wenn es gefordert ist und Realität wird, schnell handlungsfähig und vor allen Dingen schnell dann in der Straße von Hormus sein. Da werden unsere beiden Schiffe auch von autonomen ist Rote Meer mit dem Ziel Djibouti. Dafür braucht es kein Mandat des Deutschen Bundestages. Wir brauchen für die Straße von Hormus einen klaren internationalen völkerrechtlichen Rahmen, der unterschiedliche Ausformungen haben kann. Und wir brauchen Permissive Environment, das heißt insbesondere die Zustimmung des Irans und des Omans für entsprechende Minenräumaktivitäten.
1: Bundesverteidigungsminister Pistorius. Auch die Ukraine soll heute wieder Thema sein bei dem Treffen. US-Verteidigungsminister Hegseth hat erneut alle NATO-Verbündeten aufgefordert, ihre Rüstungsausgaben wie vereinbart zu erhöhen. Zum Auftakt des Treffens der NATO-Verteidigungsminister in Brüssel sagte Hegseth, einige Mitgliedstaaten müssten noch mehr tun, das werde heute Thema bei den Gesprächen sein. Das Militärbündnis hatte im vergangenen Jahr beschlossen, bis 2035 ihre Rüstungsausgaben auf mindestens 3,5% des jeweiligen Bruttoinlandsprodukts zu erhöhen. Außerdem sollen noch zusätzliche 1,5% in Infrastruktur wie Straßen und Brücken investiert werden. Die Verteidigungsminister bereiten in Brüssel den NATO-Gipfel Anfang Juli in Ankara vor. Die künftige Rolle der USA in dem Militärbündnis ist eines der beherrschenden Themen. Bei einem schweren ukrainischen Drohnenangriff auf Moskau ist eine Ölraffinerie getroffen worden. Das hat der Bürgermeister der russischen Hauptstadt Sobjanin bestätigt. Demnach gibt es mehrere Brandherde, über Verletzte ist nichts bekannt. Die Ölverarbeitungsanlage im Südosten Moskaus ist eine der größten Raffinerien in Russland. Der Flugbetrieb über Moskau ist laut Behörden aus Sicherheitsgründen vorübergehend eingestellt worden. Zuvor hatte die Ukraine über nächtliche Angriffe mit Raketen auf Kiew und weitere Städte im gesamten Land berichtet. In Hamburg gibt es einen deutlichen Anstieg bei den Einbürgerungen. Laut Statistikamt Nord haben im vergangenen Jahr 11.500 Menschen die deutsche Staatsbürgerschaft erhalten. Das sind 20% mehr als im Jahr zuvor. Die meisten eingebürgerten Männer und Frauen kommen aus Syrien und Afghanistan. Hamburg spiegelt damit den bundesweiten Trend wider. Hier haben die Einbürgerungszahlen einen Höchststand erreicht. Ein ähnliches Bild zeigt sich für Mecklenburg-Vorpommern. In Schleswig-Holstein waren es hingegen insgesamt etwas weniger Einbürgerungen. Für Niedersachsen liegen noch keine aktuellen Zahlen vor. 2024 hatte es aber schon einen deutlichen Anstieg von fast 40% gegeben. Online-Shops müssen ab morgen auf ihrer Homepage einen gut sichtbaren Widerrufsbutton anbieten. Hintergrund ist eine neue Richtlinie der Europäischen Union. Die sieht vor, dass bei Geschäften zwischen Unternehmen und Privatpersonen künftig eine Stornierung unkompliziert angeboten werden muss. Andernfalls können für Firmen Bußgelder ab 50.000 Euro fällig werden. Jörg Seiselberg aus der NDR Wirtschaftsredaktion spricht mit Blick auf den Verbraucherschutz von einem klaren Schritt nach vorn.
3: Es soll endlich Schluss sein mit dem Versteckspiel, wenn ich danach suche, wo ich meine Online-Bestellung rückgängig machen kann. Der Widerruf soll genauso schnell und einfach sein wie der Einkauf. 14 Tage muss dieser Button zugänglich sein, solange wie die gesetzliche Widerrufsfrist läuft. Kaufen wird einem von allen Anbietern ja leicht gemacht im Internet. 1, 2 Klicks und schon ist das Geld ausgegeben. Aber wenn ich dann mein gesetzliches Recht auf Widerspruch wahrnehmen will, sind die entsprechenden Formulare oder Mailadressen häufig ziemlich versteckt. Künftig 1 Klick auf einen gut sichtbaren Button.
1: Das waren die Nachrichten.
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4: Flaute oder Rückenwind? Das Wetter im Nordwesten.
5: Ah.
4: Aktuell ist es hier bei uns in Oldenburg sonnig bei 22 Grad. Den Vormittag ist es überwiegend etwas bewölkt, aber am Nachmittag haben wir dann einen Mix aus Sonne und Wolken bei maximal heute 28 Grad. Heute Nacht ist es dann bewölkt und auch etwas regnerisch bei Temperaturen um die 19 Grad. Und morgen starten wir mit Sonnenschein und warmen Temperaturen in den Tag. Mittags kann es zu vereinzelten Regenschauern kommen und abends eventuell auch zu Gewittern. Das Ganze bei Höchstwerten von 34 Grad.
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4: Wir schauen zunächst auf unsere Fernstraßen, die A29. Anschlussstelle Oldenburghafen zur Auffahrt in Richtung Osnabrück ist aktuell bis voraussichtlich Anfang Juli noch gesperrt. In unserem Stadtgebiet ist die Straße Alexandersfeld in Höhe der Hausnummer 75 gesperrt. Wir haben eine halbseitige Sperrung des Kreisverkehrs im Popankenweg. Die Alexanderstraße bleibt außerdem weiterhin stadteinwärts halbseitig zwischen der Kreuzung Bürgerbuschweg und der Eisenbahnüberführung gesperrt. Die Straßburger Straße ist zwischen dem Berliner Platz und der Donnerschwer Straße gesperrt. Und wir haben auch abschnittsweise Sperrungen am Bahndamm. Schauen wir nun auf unsere Dauerbaustellen. Diese sind eingerichtet in der Tirpitzstraße, Hausnummer 39 bis Kreuzung Tappenbeckstraße, in der Ziegelhofstraße, Auguststraße bis Würzburger Straße, in der Nadorster Straße, Hausnummer 6 bis 40, die ist halbseitig stadteinwärts gesperrt, und die Straße Siebenberge im Einmündungsbereich Wilhelmshavener Heerstraße. Die Blitzer wurden heute natürlich auch wieder aufgestellt. Achten Sie also ganz besonders auf Ihr Tempo in der Theodor-Heuss-Straße und im Norderdiek. Kommen Sie nun gut und vor allem sicher durch den Verkehr. Mein Name ist Lea Piklaps und ich begleite Sie nun durch den Vormittag hier bei Oldenburg 1. Und den starten wir jetzt mit Musik von Linkin Park, Somewhere I Belong.

0: Diesen Samstag am 20. Juli ist der alljährige CSD in Oldenburg. Greta Böttger hat mit Lara Fröhlje und Julian Kahler vom Presseteam des CSDs über das Programm und auch die Forderungen gesprochen.
1: Der diesjährige CSD ist ja unter dem Motto Haltung zeigen, weiterkämpfen. Und es ist der 32. CSD. Was ist denn so geplant fürs Programm?
2: Ja, genau. Ich meine, jetzt ist ja Pride Month und wir haben ganz viele Veranstaltungen mit der örtlichen Gastro zum Beispiel zusammen. Was von uns selbst vom Verein noch organisiert wird, ist am Freitag ein Kreativevent zusammen mit der queeren Reisegruppe. Das findet statt ab 16.30 Uhr auf dem Schlossplatz. Da können alle Menschen, die interessiert sind, zusammenkommen und Banner gestalten und YouTube-Beutel anmalen. Und man stimmt sich schon mal so ein für den CSD. Da wird dann auch die Gastro offen sein auf dem Schlossplatz und es ist ein DJ vor Ort. Dann haben wir Freitagabends die Nacht der kleinen Künste in der Kulturetage und samstags ist dann der CSD.
3: Samstag ist der CSD, genau. Mit großem Bühnenprogramm. Da haben wir
2: ab 11 Uhr
3: schon mit Podiumsdiskussion.
2: Genau, ab 11 Uhr Podiumsdiskussion, genau. Dann ist die Demo ungefähr bis 15 Uhr und dann ist halt das Kulturfest und da haben wir ganz viele tolle Bands. Wir haben das Bildungsbürgertum, Flamingos, Duoton, Tochter, genau.
3: Und unseren DJ. Olafsson.
2: DJ Olafsson.
3: Ja,
2: der ist immer dabei.
1: Ist natürlich ein schönes Event für den CSD geplant. Wir haben aber ja auch ein paar Forderungen für den kommenden CSD. Und zwar mitunter zum Artikel 3 des Grundgesetzes, dass die sexuelle Orientierung und die geschlechtliche Identität mit aufgenommen wird. Außerdem schulische Aufklärung, dass da mehr queere Aufklärung stattfindet, um Diskriminierung abzubauen, Queerfeindlichkeit an Schulen zu bekämpfen und Gewalt vorzubeugen. Ja. Was sind denn gute Maßnahmen, die an Schulen umgesetzt werden sollten? Habt ihr Beispiele?
2: Also was auf jeden Fall sinnvoll wäre in Schulen ist erstmal, dass wenn man jetzt grundlegend anfängt, dass alle pädagogischen Mitarbeiter queersensibel geschult sind und dass es überhaupt erstmal in die Ausbildungskurrikula aufgenommen wird, um da schon mal so grundlegend anzugreifen quasi. Und natürlich wäre es toll, wenn jede Schule queere Themen mit in die Unterrichtsinhalt aufnimmt.
1: Ja.
2: Und da vielleicht auch nochmal spezielle Beratungsangebote hat für SchülerInnen.
1: Mhm. Ihr fordert auch mehr Unterstützung und Finanzierung für Initiativen und Beratungsstellen, um mehr Vielfalt zu fordern und Ausgrenzung zu bekämpfen, mit dem Ziel zum Beispiel jungen Menschen beim Outing zu helfen und dort Beratungsstellen anzubieten. Es geht halt um langfristige Förderung von Projekten für mehr Akzeptanz in unserer Gesellschaft. Dann geht es auch noch um den Flüchtlingsschutz und dem Thema Queersein im Bereich Flüchtlinge. Wie sieht es denn aktuell im Flüchtlingsschutz aus für queere Personen?
3: Ja, also das größte Problem ist einfach, dass wir natürlich, ich sag mal, gerade im afrikanischen Raum viele Staaten haben, die es verfolgen und ja auch mit der Todesstrafe versehen haben oder mit langen Haftstrafen. Das ist ein ganz großes Problem. Und wir haben einige Staaten, wo eben Deutschland oder auch die EU sagt, es sind sichere Herkunftsstaaten. Das heißt, wenn sie dann hierher kommen und Asyl beantragen, haben sie nicht unbedingt nachher den Status, dass sie hier bleiben dürften. Ja. Das ist natürlich ein ganz großes Problem.
1: Ja.
3: So, und das muss geändert werden. Dann ist es natürlich auch so, selbst wenn sie dann hier bleiben dürfen, wie sind sie untergebracht? Wie werden sie hier aufgenommen? Mhm. Das sind alles so Faktoren. Und über die Routen, die sie zum Teil gehen müssen, braucht man, glaube ich, zum Teil auch noch gar nicht so richtig sprechen. Also da gibt es auch eine Menge Handlungsbedarf. Das ist definitiv so. Ja, und deswegen steht es einfach bei uns mit auf den Forderungen drauf, wo man definitiv weiterkämpfen muss und dranbleiben muss.
1: Wir haben ja auch hier noch doll Probleme im Gesundheitswesen, dass gefordert ist mehr Queer-Sensibilisierung im Gesundheitswesen, vor allem für Transpersonen. Da geht es vor allem um Integration von Themen in der medizinischen Ausbildung, weil dort auch schon massive Lücken sind und dafür zu sorgen, dass Transpersonen eine bessere Versorgung im Gesundheitssystem erfahren. Dann nochmal zu eurem Team. Wie sieht euer Team aktuell aus?
2: Also wir sind ein ganz bunt gemischtes Team. Es geht immer noch bunter.
1: Mhm.
2: Also wir haben schon, wir sagen immer viele verschiedene Perspektiven, aber eben noch nicht alle. Und wir wollen nicht für Menschen, die Diskriminierung erfahren, sprechen, dessen Diskriminierung wir selbst nicht erfahren.
1: Mhm.
2: Aktuell sind wir so ungefähr 25 aktive Leute. Ja, alles ehrenamtlich.
1: Ja.
2: Und sind auch alle sehr engagiert. Ne? Es sind süße Mäuse.
3: Definitiv.
1: Schön. Und wenn jetzt Personen Interesse haben, sich zu beteiligen, den nächsten CSD mit zu organisieren. An wen kann man sich wenden? Wo findet man euch?
3: Ja, also grundsätzlich haben wir ja den Social Media Account, wo man sich bei uns einfach immer melden kann. Ansonsten einfach uns am CSD-Tag ansprechen, das geht auch. Wir organisieren auch immer ein Willkommensplenum. Da laden wir auch immer ganz herzlich nochmal zu ein. Man kann auch einfach so dann mal herkommen. Wir haben ein Plenum alle 2 Wochen, immer dienstags. Und wir haben ja unser Infopostfach, das ist ja auf unserer Homepage, steht das auch mit drauf, da kann man auch hinschreiben.
2: Genau, ich bin damals ja zu euch gekommen. Ich habe quasi auf der Website geguckt und habe eine Mail geschrieben und das war an einem Dienstag und wir haben immer Dienstagabends Plenum und am selben Tag noch eine Mail bekommen. Ja, also du könntest heute kommen.
3: Ja, du hast mir geschrieben.
2: Und dann war ich, ja genau, und du hast das im Postfach, du betreust das halt mit. Und da habe ich gedacht, ja, warum eigentlich nicht? Und dann bin ich abends mal zu einem Plenum schnuppern und seitdem bin ich dabei.
3: So kann es auch kommen.
2: Ja. Also man kann das ganze Jahr über kommen. Es ist halt leichter, einen Einstieg zu finden, wenn man bei dem Willkommensplenum war.
4: Okay. Dann vielen Dank. Bei Interesse könnt ihr euch gerne auf der Website des CSDs Oldenburg melden. Ich wünsche uns jetzt allen einen schönen CSD am kommenden Samstag und hoffentlich gutes Wetter.
0: Alle, die sich gerne am CSD beteiligen möchten, sind natürlich herzlich willkommen. Die Demo startet am Samstag um 13 Uhr auf dem Schlossplatz in Oldenburg.

0: Get Out of My Way von Kylie Minogue und mittlerweile ist es 10.30 Uhr und damit Zeit für unsere Oldenburg 1 Lokalnachrichten und die kommen nun von Rawa Sali.
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3: Mit dem Projekt HART lernen wir uns durch Herz und Kunst kennen, stehen Oldenburger Jugendliche gemeinsam mit PartnerInnen aus Polen im Finale des Jugendpreises Jugendlokal genial. Das Projekt beschäftigt sich mit Themen der Inklusion und Barrierefreiheit. Das gesamte Projekt inklusive Workshops wurde dabei von den Jugendlichen durchgeführt. Die Zahlen aus dem Aufnahmeverfahren für die 5. Klassen liegen vor. Mit Beginn des nächsten Schuljahres werden 1.351 SchülerInnen an den städtischen Oberschulen, integrierten Gesamtschulen und Gymnasien in Oldenburg aufgenommen. Hier kommt man auf das Niveau des Vorjahres. Dabei ist auch noch von Nachmeldungen auszugehen. Ein ausführlicher Bericht zum Verfahren folgt im Schulausschuss am 1. September. Der Wettbewerb Lebendige Vorgärten im Ammerland ist gestartet. Angesprochen sind BürgerInnen im Landkreis Ammerland, deren Vorgärten nur eine geringe ökologische Vielfalt aufweisen und sich für eine naturnahe Umgestaltung eignen. Aus jeder der 6 Gemeinden wird ein Gewinnergarten ausgewählt. Eine Bewerbung hierfür ist bis zum 6. Juli möglich. Die Auszeichnung ist dann für den 18. August im Park der Gärten vorgesehen.
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0: Aktuell haben wir sommerliche 23 Grad hier bei uns in Oldenburg. Wer an den Himmel schaut, dürfte nur wenige Wolken sehen. Den Rest des Tages bleibt es dann tatsächlich auch bei einem Sonne-Wolken-Mix. Das Ganze bei maximal 28 Grad. In der Nacht ist es dann voraussichtlich bewölkt und auch etwas regnerisch bei Temperaturen um die 19 Grad. Und morgen am Freitag starten wir erneut mit Sonnenschein und warmen Temperaturen in den Tag. Mittags kann es dann zu vereinzelten Regenschauern kommen, abends eventuell auch Gewitter. Das Ganze bei Höchstwerten von 34 Grad.
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0: Auf unseren Fernstraßen ist die A29 Anschlussstelle Oldenburg-Hafen zur Auffahrt in Richtung Osnabrück aktuell bis voraussichtlich Anfang Juli gesperrt. Auch in unserem Stadtgebiet sind einige Sperrungen. Die Straße Alexandersfeld ist in Höhe der Hausnummer 75 dicht. Wir haben eine halbseitige Sperrung des Kreisverkehrs im Popankenweg. Die Alexanderstraße bleibt weiterhin stadteinwärts halbseitig zwischen der Kreuzung Bürgerbuschweg und der Eisenbahnüberführung gesperrt. Die Straßburger Straße ist zwischen dem Berliner Platz und der Donnerschwer Straße gesperrt. Und es gibt auch abschnittsweise Sperrungen am Bahndamm. Unsere Dauerbaustellen, die befinden sich in der Tirpitzstraße, in der Ziegelhofstraße, in der Nadosterstraße und in der Straße Sieben Berge. Die Blitzer stehen nach wie vor in der Theodor-Heuss-Straße und im Norderdiek. Achten Sie dort also ganz besonders auf Ihr Tempo und kommen Sie nun gut und vor allem sicher durch den Verkehr mit Ihrem Lokalsender Oldenburg 1. Und hier geht's jetzt weiter mit I Feel It All von Faced.

amerikanischen Rockbands wie den Byrds, Grateful Dead oder Buffalo Springfield. MC Taylors Stimmlage und Akustikgitarrenspiel erinnert entfernt an den Sound eines Bob Dylan oder eines Tom Petty. Der goldene Botschafter im Bandnamen ist ein symbolisches Medium, das über Songtexte und Musik politische und spirituelle Realitäten an das Publikum vermitteln möchte. Gäste auf dem neuen Album sind der Sänger und Pianist Bruce Hornsby, der Bluesgitarrist und Sänger Marcus King und das musikalisch ähnlich gelagerte Projekt Iron and Vine um Singer-Songwriter Sam Beam. His Golden Messenger gibt's jetzt natürlich auch hier zu hören, und zwar mit dem Song Shaky Eyes.

His Golden Messenger mit Shaky Eyes. Auf dem neuen Album bringt MC Taylor sein ganzes Können aus 3 Jahrzehnten als amerikanischer Sänger und Songschreiber auf den Punkt. In der in einer ehemaligen Kirche in der Nähe von Woodstock aufgenommene Platte klingt klassisch amerikanisch, ohne dabei in irgendwelche Klischeefallen zu tappen. Blues, Gospel, Country und Folk in einer sehr melodischen Mischung von Liedern, die sich dem toxischen, egoistischen US-Zeitgeist mit Empathie, Wohlwollen und der Suche nach Gemeinsamkeit und Verbindung entgegenstellen. I'm People von His Golden Messenger ist übrigens am 1. Mai diesen Jahres erschienen.

0: Mittlerweile ist es schon wieder fast 10 vor 11 und damit Zeit für unsere Oldenburg 1.
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0: Mit ihrem Programm Midsommar sind Fjarill heute in der Kulturetage zu Gast. Das Duo aus den Sängerinnen Aino Löwenmark aus Schweden und Han-Mari Spiegel aus Südafrika hat über die letzten 20 Jahre einen eigenen Klangkosmos geschaffen, der vor allem live lebt. Musikalisch bewegen sie sich zwischen Folk, Pop, Jazz und Klassik. Erleben kann man sie heute um 20 Uhr in der Kulturetage. Das Oldenburger Computermuseum bietet heute eine weitere Linux-Werkstatt an. Dabei wird Unterstützung angeboten, um das Betriebssystem möglichst gut zu nutzen. Es wird gemeinsam Linux installiert und Anfängerinfos werden weitergegeben. Dazu muss nur ein alter Computer mitgebracht werden. Die Hamburger Band Ketka tritt heute Abend in Bremen auf. Ketka ist bekannt für ihren melodischen Indie-Rock und ihre erzählenden, gesellschaftskritischen Texte. Nun kehrt die Band diesen Sommer nach einer zweijährigen Pause für 3 exklusive Konzerte zurück auf die Bühne. Das erste startet heute Abend um 20 Uhr im Schlachthof in Bremen. Und das war es auch schon wieder mit den Veranstaltungstipps hier bei Oldenburg 1. Jetzt geht's weiter mit What's on Your Mind von Articles.

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1: Um 11 Uhr mit Emily Seidel. Das Rahmenabkommen zwischen den USA und dem Iran für ein Ende des Kriegs ist laut dem Vermittler Pakistan inzwischen in Kraft getreten. US-Präsident Trump und Irans Präsident Pezeshkian haben es unterzeichnet. Es sieht unter anderem vor, dass beide Staaten ihre Seeblockaden aufheben und alle Kampfhandlungen einstellen. Details sollen nun in den kommenden 60 Tagen verhandelt werden. Beobachter sehen noch große Risiken eines Scheiterns. Michael Kück aus der NDR-Nachrichtenredaktion mit den Einzelheiten.
2: Der Krieg wird und wurde ja nicht nur zwischen den USA und Iran geführt, sondern auch an anderen Fronten. Und eine Bedingung des Iran ist ja, dass auch Israel seine Angriffe auf den Libanon einstellt und sich aus dem Land mit seinem Militär zurückzieht. Das hat die israelische Regierung zumindest bisher klar abgelehnt. Die Straße von Hormuz soll wieder geöffnet werden für Handelsschiffe, aber, sagt der Iran, das Thema Maut oder Gebühr ist für Teheran noch lange nicht vom Tisch. Und auch, sind die Iraner wirklich bereit, ihr Atomprogramm aufzugeben, wie gefordert? Im Rahmenabkommen steht bisher nur, dass sie keine Atomwaffen haben wollen.
1: Auch die Bundeswehr könnte sich an einer Mission zur Sicherung von der Straße von Hormuz beteiligen. Laut Bundesverteidigungsminister Pistorius sind zwei Schiffe der deutschen Marine unterwegs ins Rote Meer, das Minenjagdboot Fulda und das Versorgungsschiff Mosel.
3: Die Einheiten werden vorstationiert für eine mögliche Mission in der Straße von Hormuz. Wir wollen, wenn es gefordert ist und Realität wird, schnell handlungsfähig und vor allen Dingen schnell dann in der Straße von Hormuz sein. Wir brauchen einen klaren internationalen völkerrechtlichen Rahmen, der unterschiedliche Ausformungen haben kann. Und wir brauchen permissive environment, das heißt insbesondere die Zustimmung des Irans und des Omans für entsprechende Minenräumaktivitäten.
1: Bundesverteidigungsminister Pistorius. Die Pläne der USA, weniger Soldaten, Waffen und Logistik für die NATO bereitzustellen, treten umgehend in Kraft. Das hat NATO-Generalsekretär Rutte zum Auftakt des Treffens der Verteidigungsminister des Militärbündnisses bestätigt. Nach Ansicht von Rutte bedeutet das für die Europäer, dass sie sich noch mehr anstrengen müssen, um eine abschreckende Wirkung aufrechtzuerhalten. Konkret geht es um das NATO-System, das schnelle Truppenverlegungen im Falle einer Aggression oder eines Angriffs regelt. Die USA wollen ihre Beiträge deutlich reduzieren. Bei einem schweren ukrainischen Drohnenangriff auf Moskau ist eine Ölraffinerie getroffen worden. Das hat der Bürgermeister der russischen Hauptstadt Sobjanin bestätigt. Demnach gibt es mehrere Brandherde. Die Ölverarbeitungsanlage im Südosten Moskaus ist eine der größten Raffinerien in Russland. Der Flugbetrieb über Moskau ist laut Behörden aus Sicherheitsgründen vorübergehend eingestellt worden. Zuvor hatte die Ukraine über nächtliche Angriffe mit Raketen auf Kiew und weitere Städte im gesamten Land berichtet. In Hamburg gibt es einen deutlichen Anstieg bei den Einbürgerungen. Laut Statistikamt Nord haben im vergangenen Jahr 11.500 Menschen die deutsche Staatsbürgerschaft erhalten. Das sind 20% mehr als im Jahr zuvor. Die meisten eingebürgerten Männer und Frauen kommen aus Syrien und Afghanistan. Hamburg spiegelt damit den bundesweiten Trend wider. Hier haben die Einbürgerungszahlen einen Höchststand erreicht. Ein ähnliches Bild zeigt sich für Mecklenburg-Vorpommern. In Schleswig-Holstein waren es etwas weniger Einbürgerungen. Für Niedersachsen liegen noch keine aktuellen Zahlen vor. 2024 hatte es aber schon einen Anstieg von fast 40% gegeben. Im britischen Makerfield hat eine Nachwahl zum Unterhaus begonnen, die für Premierminister Starmer wegweisend sein könnte. Der in der Labour-Partei beliebte Politiker Burnham tritt an. Gewinnt er die Wahl, bekommt er einen Platz im Parlament und könnte Regierungschef Starmer herausfordern. Aus London Christoph Prössel.
4: Viele in der Partei wünschen sich, dass Andy Burnham Keir Starmer an der Spitze von Labour ablöst und so auch Premier wird. Dafür braucht Burnham, der noch Bürgermeister von Manchester ist, aber einen Sitz im Parlament. Nur so kann er eine Abstimmung um den Parteivorsitz und das Amt des Premiers auslösen. Keir Starmer hat bislang abgelehnt, zurückzutreten, obwohl er derzeit sehr unbeliebt ist. In einem Interview gestern wies er darauf hin, dass er die Wahlen vor 2 Jahren mit einem extrem guten Ergebnis gewonnen habe.
1: Das waren die Nachrichten.
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6: Das Wetter im Nordwesten. Hier bei uns in Oldenburg herrschen aktuell sommerliche 23 Grad. Am Himmel sind auch nur vereinzelte Wolken zu sehen. Den Rest des Tages bleibt es dann auch bei einem Sonne-Wolken-Mix bei maximal 28 Grad. In der Nacht ist es dann voraussichtlich bewölkt und noch etwas regnerisch bei Temperaturen um die 19 Grad. Und morgen am Freitag starten wir erneut mit Sonnenschein und warmen Temperaturen in den Tag. Mittags kommt es zu vereinzelten Regenschauern, abends eventuell sogar Gewitter. Aber das Ganze bei Höchstwerten von 34 Grad.
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6: Auf unseren Fernstraßen ist die A29 Anschlussstelle Oldenburg-Hafen zur Auffahrt in Richtung Osnabrück aktuell bis voraussichtlich Anfang Juli gesperrt. In unserem Stadtgebiet haben wir auch einige Sperrungen. Die Straße Alexandersfeld ist in Höhe der Hausnummer 75 dicht. Wir haben eine halbseitige Sperrung des Kreisverkehrs im Popankenweg. Die Alexanderstraße bleibt weiterhin stadteinwärts halbseitig zwischen der Kreuzung Bürgerbuschweg und der Eisenbahnüberführung gesperrt. Die Straßburger Straße ist zwischen dem Berliner Platz und der Donnerschwäher Straße dicht und wir haben auch abschnittsweise Sperrungen am Bahndamm. Unsere Dauerbaustellen befinden sich in der Tirpitzstraße, in der Ziegelhofstraße, in der Nadorster Straße und in der Straße Siebenberge. Geblitzt wird heute natürlich auch wieder, und zwar in der Theodor-Heuss-Straße und am Norderdiek. Achten Sie dort also ganz besonders auf Ihr Tempo und kommen Sie nun gut und vor allem sicher durch den Verkehr. Sie hören weiterhin den Vormittag bei Oldenburg 1. Für Sie im Studio ist Lea Piklaps und hier geht es jetzt weiter mit Amy MacDonald und This is the Life.

Es ist mal wieder an der Zeit für einen kleinen Lokaltipp für alle Fahrradbegeisterten unter Ihnen. Der ADFC Oldenburg bietet heute nämlich auch wieder eine Feierabendtour an. Wer bei dem heutigen Wetter also nochmal in die Pedale treten möchte, kann sich um 18 Uhr am Stautorkreisel an der Hafenseite einfinden. Die Streckenlänge wird ungefähr 40 Kilometer betragen, was eine Rückkehr gegen 20.30 Uhr erwarten lässt. Aus organisatorischen Gründen ist eine Anmeldung für diese Radtour im ADFC Tourenportal unter oldenburg.adfc.de/radtouren wünschenswert.

The Pretenders mit Talk of the Town in unserem Vormittag bei Oldenburg 1. 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Bis dahin ist aber noch ein bisschen Zeit. Hier bei uns im Radio geht's jetzt erstmal weiter mit ein bisschen mehr Liebe von Raum 27.

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1: Es ist 11.30 Uhr und damit Zeit für unsere Oldenburg 1 Lokalnachrichten. Und die kommen nun von Thjörben Radke.
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3: Heute tagt der Ausschuss für Stadtplanung und Bauen in einer öffentlichen Sitzung. Auf der Tagesordnung stehen neben meiner Einwohnerfragestunde auch diverse Bauleitpläne, unter anderem zum Gewerbegebiet Brookhausen. Die öffentliche Sitzung beginnt heute um 17 Uhr in der Alten Flaiwa. Der Wettbewerb Lebendige Vorgärten im Ammerland ist gestartet. Angesprochen sind BürgerInnen im Landkreis Ammerland, deren Vorgärten nur eine geringe ökologische Vielfalt aufweisen und die sich für eine naturnahe Umgestaltung eignen. Aus jeder der 6 Gemeinden wird ein Gewinnergarten ausgewählt. Eine Bewerbung hierfür ist bis zum 6. Juli möglich. Die Auszeichnung ist dann für den 18. August im Park der Gärten geplant. Die Zahlen aus dem Aufnahmeverfahren für die 5. Klassen liegen vor. Mit Beginn des nächsten Schuljahres werden rund 1.300 SchülerInnen an den städtischen Oberschulen, integrierten Gesamtschulen und Gymnasien in Oldenburg aufgenommen. Hier kommt man an das Niveau des Vorjahres heran. Dabei ist auch noch von Nachmeldungen auszugehen. Ein ausführlicher Bericht zum Verfahren folgt im Schulausschuss am 1. September.
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1: Derzeit haben wir sommerliche 24 Grad hier bei uns in Oldenburg. Am Himmel sind vereinzelte Wolken zu sehen. Den Rest des Tages bleibt es voraussichtlich auch bei einem Sonne-Wolken-Mix bei maximal 28 Grad. In der Nacht ist es dann bewölkt und auch etwas regnerisch bei Temperaturen um die 19 Grad. Und morgen am Freitag starten wir mit Sonnenschein und warmen Temperaturen in den Tag. Mittags kommt es zu vereinzelten Regenschauern. Abends ist auch Gewitter möglich. Das Ganze bei Höchstwerten von 34 Grad.
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1: Vorsicht auf den Fernstraßen. Auf der A29 Jadelinie Oldenburg Richtung Wilhelmshaven zwischen Oldenburg-Umstede und Kreuz Oldenburg-Nord besteht Gefahr durch Gegenstände auf der Fahrbahn. Außerdem ist die A29 Anschlussstelle Oldenburg-Hafen zur Auffahrt in Richtung Osnabrück aktuell noch bis voraussichtlich Anfang Juli gesperrt. Schauen wir nun in unser Stadtgebiet. Hier ist die Straße Alexandersfeld in Höhe der Hausnummer 75 dicht. Wir haben eine halbseitige Sperrung des Kreisverkehrs im Popankenweg. Die Alexanderstraße bleibt weiterhin stadteinwärts halbseitig zwischen der Kreuzung Bürgerbuschweg und der Eisenbahnüberführung gesperrt. Die Straßburger Straße ist zwischen dem Berliner Platz und der Donnerschwer Straße dicht und wir haben auch abschnittsweise Sperrungen am Bahndamm. Unsere Dauerbaustellen, die befinden sich in der Tirpitzstraße, in der Ziegelhofstraße, in der Nadosterstraße und in der Straße Sieben Berge. Die Blitzer stehen natürlich nach wie vor in Oldenburg und zwar in der Theodor-Heuss-Straße und im Norderdiek. Achten Sie dort also ganz besonders auf Ihr Tempo und kommen Sie nun gut und vor allem sicher durch den Verkehr. Hier bei Oldenburg 1 geht es nun weiter mit unserem Vormittag, jetzt mit Himalaya vom Camouflage.

0: Heißt, wenn jemand pflegebedürftig wird, dann suche ich einen ambulanten Pflegedienst, ich suche oder organisiere einen 24-Stunden-Pflegekräfte, die dann entweder aus Polen oder aus der Ukraine kommen und bei den Senioren wohnen und dann eben den Haushalt schmeißen, sage ich jetzt mal so salopp. Da muss ja jemand dann auch da sein, der beim Ankleiden hilft, der das Essen macht, der einkaufen geht. Meistens ist Pflegebedürftigkeit ja auch mit verminderter Beweglichkeit verbunden oder mit Demenz. Ja, die Angehörigen wohnen nicht unbedingt in der Nähe, sodass sie dann eben jemanden vor Ort brauchen, der sich darum kümmert, das Ganze zu organisieren und zu überwachen, sage ich jetzt mal, also und zu gucken, dass es auch funktioniert.
1: Jetzt sind Sie auch Finanzdienstleisterin noch dazu. Wie kam denn diese Mischung zustande aus Seniorendienstleistung und Finanzdienstleistung? Das liegt jetzt vielleicht ja nicht auf den ersten Blick auf der Hand.
0: Nee, also ich habe im Jahr 2000 angefangen mit der Finanzdienstleistung. Also Finanzdienstleistung, ich bin Maklerin, das mache ich schon seit 26 Jahren jetzt. Und irgendwann habe ich gedacht, okay, das kann nicht alles gewesen sein, ich möchte noch mal eine andere Herausforderung. Und so kam dann eben die Seniorendienstleistung mit dazu. Ich habe die Ausbildung zur Pflegeberaterin gemacht und ja, habe mich dann eben in dem Bereich nochmal selbstständig gemacht. Also ich habe jetzt zwei Firmen nebeneinander laufen.
1: Das ist ja schon eine ganze Menge.
0: Ja.
1: Als nächstes wollen wir auch mal auf Ihre Arbeit als erste Vorsitzende von FINO schauen. Da sind Sie nämlich auch noch dazu, neben den zwei Firmen. Und so ganz im Allgemeinen, wie sieht die Arbeit da als erste Vorsitzende eigentlich aus?
0: Naja, das heißt, wir müssen uns ein Programm für das Jahr überlegen. Das machen wir ja jetzt dieses Jahr schon, dass wir uns das Programm für nächstes Jahr überlegen. Aber was wollen wir vortragen? Was wollen wir besichtigen? Ne? Was interessiert unsere Mitglieder? Das fragen wir natürlich auch ab. Oder wir kriegen immer wieder Input und Ideen von den Mitgliedern. Da können wir mal das machen? Oder das wäre auch mal eine gute Idee. Jetzt Vortrag zu KI zum Beispiel. Das ist ja sowieso in aller Munde, dass wir Betriebsbesichtigungen machen und so weiter. Das überlegen wir uns. Und dann, ja, müssen wir die Räumlichkeiten buchen, wir müssen den Veranstaltungsort aussuchen. Wenn es Essen geben soll, müssen wir Catering organisieren und so weiter. Und natürlich die Referenten. Und genau, und das dann eben langfristig im Jahr voraus uns einen Plan machen. Und dann setzen wir uns einmal im Monat zusammen als Vorstand und verteilen die Aufgaben, wer kümmert sich um was. Also wer macht die Einladung, wer kümmert sich um die Referentin, wer bucht den Raum und so weiter.
2: Weitere Infos zu FINO sowie alle kommenden Veranstaltungen gibt es auch noch einmal nachzulesen unter frauenbetriebe-ol.de.

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1: Die Atlantikinsel Madeira zeichnet sich besonders durch zwei Dinge aus: spektakuläre Natur und bizarre Gebirgslandschaften. Letztere eignen sich besonders gut, um die sogenannte Insel des ewigen Frühlings wandern zu erkunden. Genau das tat Fred Saul, der heute im Inforum über seine Reise berichtet. Der Vortrag beginnt um 17 Uhr im Kulturzentrum PFL. Heute findet auch in der Demokratisch im Stadtteiltreff Krainbrück statt. Alle interessierten BewohnerInnen des Stadtteils sind dazu eingeladen, in entspannter Atmosphäre über Demokratie und gesellschaftliches Miteinander zu reden. Im Zentrum steht dabei die Frage: Was bedeutet Demokratie für uns? Los geht's im Stadtteiltreff Krainbrück um 16 Uhr. Und noch etwas für die Jazz- und Enthusiasten. Heute Abend findet die Jazz-Session vom Club Alluvium in Oldenburg statt. Nachdem der erste Teil des Abends mit einer festen Besetzung eröffnet wird, können in der zweiten Hälfte alle MusikerInnen mitmachen. Ob man Profi oder Amateur ist, spielt hier keine Rolle. Es ist also angerichtet für einen unvergesslichen Abend. Los geht's dann heute Abend um 20 Uhr im Wilhelm 13. Und das war's auch schon wieder mit den Veranstaltungstipps hier bei Oldenburg 1. Jetzt geht's weiter mit Musik, und zwar Pet Shop Boys und I Get Along.

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1: Um 12 Uhr mit Tarek Yusbashi. Das Rahmenabkommen zwischen den USA und dem Iran für ein Ende des Kriegs ist laut dem Vermittler Pakistan inzwischen in Kraft getreten. US-Präsident Trump und Irans Präsident Pezeshkian haben es unterzeichnet. Es sieht unter anderem vor, dass beide Staaten ihre Seeblockaden aufheben und alle Kampfhandlungen einstellen. Details sollen nun in den kommenden 60 Tagen verhandelt werden. Beobachter sehen noch große Risiken eines Scheiterns. Michael Kück aus der NDR-Nachrichtenredaktion mit den Einzelheiten.
2: Der Krieg wird und wurde ja nicht nur zwischen den USA und Iran geführt, sondern auch an anderen Fronten. Und eine Bedingung des Iran ist ja, dass auch Israel seine Angriffe auf den Libanon einstellt und sich aus dem Land mit seinem Militär zurückzieht. Das hat die israelische Regierung zumindest bisher klar abgelehnt. Die Straße von Hormuz soll wieder geöffnet werden für Handelsschiffe, aber, sagt der Iran, das Thema Maut oder Gebühr ist für Teheran noch lange nicht vom Tisch. Und auch, sind die Iraner wirklich bereit, ihr Atomprogramm aufzugeben, wie gefordert? Im Rahmenabkommen steht bisher nur, dass sie keine Atomwaffen haben wollen.
1: Auch die Bundeswehr könnte sich an einer Mission zur Sicherung der Straße von Hormuz beteiligen. Laut Bundesverteidigungsminister Pistorius sind zwei Schiffe der deutschen Marine unterwegs ins Rote Meer, das Minenjagdboot Fulda und das Versorgungsschiff Mosel.
3: Die Einheiten werden vorstationiert für eine mögliche Mission in der Straße von Hormuz. Wir wollen, wenn es gefordert ist und Realität wird, schnell handlungsfähig und vor allen Dingen schnell dann in der Straße von Hormuz sein. Wir brauchen einen klaren internationalen völkerrechtlichen Rahmen, der unterschiedliche Ausformungen haben kann. Und wir brauchen permissive environment, das heißt insbesondere die Zustimmung des Irans und des Omans für entsprechende Minenräumaktivitäten.
1: Bundesverteidigungsminister Pistorius. Die Pläne der USA, weniger Soldaten, Waffen und Logistik für die NATO bereitzustellen, treten umgehend in Kraft. Das hat NATO-Generalsekretär Rütte zum Auftakt des Treffens der Verteidigungsminister des Militärbündnisses bestätigt. Nach Ansicht von Rütte bedeutet das für die Europäer, dass sie sich noch mehr anstrengen müssen, um eine abschreckende Wirkung aufrechtzuerhalten. Konkret geht es um das NATO-System, das schnelle Truppenverlegungen im Falle einer Aggression oder eines Angriffs regelt. Die USA wollen ihre Beiträge deutlich reduzieren. Am Abend beginnt in Brüssel der EU-Gipfel. Neben den 27 Staats- und Regierungschefs wird auch Ukraines Präsident Selenskyj erwartet. Denn ganz oben auf der Tagesordnung steht weiterhin die Unterstützung des von Russland angegriffenen Landes. Aus Brüssel Jean-Marie Magro.
4: Es soll über ein 21. Sanktionspaket gegen Russland und auch über künftige EU-Beitritte der Westbalkanstaaten, Moldau und eben der Ukraine beraten werden. Zuletzt hatte sich Bundeskanzler Merz dafür ausgesprochen, die Ukraine als assoziiertes Mitglied in die Union aufzunehmen. Das wäre eine Art Mitgliedschaft light. Zu Beginn der Woche hatte US-Präsident Trump beim G7-Gipfel in Evian erklärt, Sanktionen gegen Russland wie einen Ölpreisdeckel wieder einzusetzen und Waffen an die Ukraine liefern zu wollen.
1: Bei einem schweren ukrainischen Drohnenangriff auf Moskau ist eine Ölraffinerie getroffen worden. Das hat der Bürgermeister der russischen Hauptstadt Sobjanin bestätigt. Demnach gibt es mehrere Brandherde. Die Ölverarbeitungsanlage im Südosten Moskaus ist eine der größten Raffinerien in Russland. Der Flugbetrieb über Moskau ist laut Behörden aus Sicherheitsgründen vorübergehend eingestellt worden. Zuvor hatte die Ukraine über nächtliche Angriffe mit Raketen auf Kiew und weitere Städte im gesamten Land berichtet. In Hamburg gibt es einen deutlichen Anstieg bei den Einbürgerungen. Laut Statistikamt Nord haben im vergangenen Jahr 11.500 Menschen die deutsche Staatsbürgerschaft erhalten. Das sind 20% mehr als im Jahr zuvor. Die meisten eingebürgerten Männer und Frauen kommen aus Syrien und Afghanistan. Hamburg spiegelt damit den bundesweiten Trend wider. Hier haben die Einbürgerungszahlen einen Höchststand erreicht. Ein ähnliches Bild zeigt sich für Mecklenburg-Vorpommern. In Schleswig-Holstein waren es etwas weniger Einbürgerungen. Für Niedersachsen liegen noch keine aktuellen Zahlen vor. 2024 hatte es aber schon einen Anstieg von fast 40% gegeben. Das waren die Nachrichten.
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6: Das Wetter im Nordwesten. Bei uns in Oldenburg herrschen aktuell sommerliche 24 Grad. Am Himmel sind vereinzelte Wolken zu sehen, ansonsten ist es überwiegend sonnig. Den Rest des Tages bleibt es dann auch ähnlich, bei einem Sonne-Wolken-Mix bei maximal 28 Grad. In der Nacht ist es dann voraussichtlich bewölkt und noch etwas regnerisch bei Temperaturen um die 19 Grad. Und morgen am Freitag starten wir wieder mit Sonne und auch warmen Temperaturen in den Tag. Mittags kommt es dann zu vereinzelten Regenschauern, abends eventuell auch zu Gewitter. Das Ganze bei Höchstwerten von 34 Grad.
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6: Auf unseren Fernstraßen ist die A29, Anschlussstelle Oldenburg-Hafen, zur Auffahrt in Richtung Osnabrück aktuell bis voraussichtlich Anfang Juli noch gesperrt. In unserem Stadtgebiet haben wir eine Sperrung im Alexandersfeld. Diese Straße ist Höhe der Hausnummer 75 gesperrt. Wir haben außerdem eine halbseitige Sperrung des Kreisverkehrs im Popankenweg. Die Alexanderstraße bleibt weiterhin stadteinwärts halbseitig zwischen der Kreuzung Bürgerbuschweg und der Eisenbahnüberführung gesperrt. Die Straßburger Straße ist zwischen dem Berliner Platz und der Donnerschwer Straße dicht und wir haben auch abschnittsweise Sperrungen am Bahndamm. Unsere Dauerbaustellen, die befinden sich in der Tirpitzstraße, Hausnummer 39 bis Kreuzung Tappenbeckstraße, in der Ziegelhofstraße, Auguststraße bis Würzburger Straße, in der Nadosterstraße, Hausnummer 6 bis 40, diese ist halbseitig stadteinwärts gesperrt und auch die Straße Siebenberge ist im Einmündungsbereich Wilhelmshavener Heerstraße dicht. Geblitzt wird heute nach wie vor in der Theodor-Heuss-Straße und im Norderdiek. Achten Sie dort also ganz besonders auf Ihr Tempo und kommen Sie nun gut und vor allem sicher durch den Verkehr. Bei Oldenburg 1 beginnt nun die letzte Stunde unseres Vormittags. Für Sie im Studio ist Lea Piklaps und hier hören Sie jetzt She's Got to Be Somewhere von David Crosby.

0: Arm und Reich, zwei Seiten einer Medaille. So lautete der Titel des Vortrags über soziale Ungleichheit in Deutschland von Professor Christoph Butterwegge in der Oldenburger Universität. Der Kölner Armutsforscher schrieb viele Bücher zu diesem Thema und tritt regelmäßig in den Medien auf. Mit ihm sprach Uli Bernsdorf.
1: Für die Ungleichheit viel entscheidender als das Einkommen ist das Vermögen. Das konzentriert sich immer stärker in wenigen Händen. Deshalb wächst die Ungleichheit natürlich auch dadurch, dass sich die Armut verstärkt in die Mitte der Gesellschaft hinein ausbreitet. Das hat sehr viel zu tun mit den Krisen, mit der Covid-19-Pandemie, mit der Energiepreisexplosion im Gefolge des Ukraine-Krieges und mit der Inflation. Aber diese wachsende soziale oder wie ich lieber sage sozioökonomische Ungleichheit ist das Kardinalproblem unserer Gesellschaft, wenn nicht der Menschheit insgesamt, weil daraus resultieren ökonomische Krisen, ökologische Katastrophen, soziale Konflikte, im globalen Maßstab auch Kriege und Bürgerkriege. Und deshalb wäre es so wichtig, diese Ungleichheit einzudämmen, dadurch, dass man eben auf der einen Seite die Armut ernsthaft bekämpft und auf der anderen Seite den Reichtum beschränkt.
2: Es wird ja viel diskutiert über Erbschaftssteuer, Vermögenssteuer, Reichensteuer. Ist Deutschland finanziell zu nachsichtig mit denen, die Geld haben?
1: Das ist der Fall, wenn ich mir den amerikanischen Fiskus angucke. Der besteuert die reichen Inländer, der besteuert aber auch die reichen Ausländer im Inland und er besteuert sogar die reichen Inländer, die ins Ausland ziehen. Oder kennt jemand Elon Musk oder Mark Zuckerberg oder George Soros, dass die, wenn sie auf die Cayman-Inseln ziehen, dass sie dann von Steuer befreit würden? Das ist nicht der Fall. In den USA gibt es auch noch stärker als in Deutschland eine Wegzugsbesteuerung. Das heißt, man verhindert da, dass die Reichen auswandern. Man entzieht auch die Staatsbürgerschaft, was in Deutschland nicht möglich ist. Wegen des Nationalsozialismus steht im Grundgesetz, dass die Staatsbürgerschaft nicht entzogen werden darf. Was übrigens Friedrich Merz nicht davon abgehalten hat, in dem Fall von kriminellen Ausländern, die die doppelte Staatsbürgerschaft haben, zu erwägen, die deutsche Staatsbürgerschaft zu entziehen. Aber das ist zumindest für uns kein Mittel, um den Wegzug von Reichen zu verhindern. In den USA aber sehr wohl, denn natürlich wollen die Reichen und wie ich sie nenne Hyperreichen in den USA nicht die amerikanische Staatsbürgerschaft verlieren.
2: Wie sieht es am unteren Ende aus mit der Armutsbekämpfung? Da gibt es doch bestimmt auch Beispiele von Sozialsystemen und Ländern, die das besser regeln.
1: Man könnte sicher, obwohl sich das auch durch den Einfluss des Neoliberalismus zum Teil geändert hat, die skandinavischen Länder nennen. Die haben ja sehr stark den Anspruch, durch eine bestimmte hohe Besteuerung dann die soziale Bildungs- und Betreuungsinfrastruktur auszubauen. Also in den skandinavischen Staaten ist das undenkbar, dass Kinder in eine Ganztagseinrichtung gehen und einen Antrag stellen müssen, beziehungsweise ihre Eltern, dass sie ein warmes Mittagessen bekommen. Da bekommen einfach alle Kinder ein warmes Mittagessen. Bei uns muss das über das Bildungs- und Teilhabepaket beantragt werden. Bis 2019 mussten die Eltern auch pro Tag, wo das Kind in der Ganztagseinrichtung aß, 1 Euro zahlen. Und dann haben mir die Erzieherin in Köln erzählt, in der Kita, dass der Junge, der am meisten reinhaute beim Essen, der wurde abgemeldet vom Essen von seinen Eltern mit der Begründung, er möge das Essen nicht, weil ganz offensichtlich die Eltern nicht diesen 1 Euro pro Tag zur Verfügung hatten. So ist die Situation bei uns. Und da könnte man natürlich dafür sorgen, die Linke hat jetzt gerade so einen Antrag in den Bundestag eingebracht, dass alle Kinder ein warmes Mittagessen bekommen.
2: Sie sprechen von einer politisch gewollten Situation, die bewusst herbeigeführt wurde und dass unsere Politiker, egal welcher Couleur, sich aber nicht daran trauen, tatsächlich etwas zu ändern. Was könnte man ändern?
1: Naja, man könnte die Armut wirksam bekämpfen und auf der anderen Seite durch Steuern beispielsweise für sehr wohlhabende Reiche und Hyperreiche dafür sorgen, dass deren Reichtum ein Stück weit begrenzt wird. Das passiert aber beides nicht, weil Armut ist funktional in diesem kapitalistischen System. Armut zeigt denjenigen, die arm sind, da bist du gelandet, weil du dich nicht für jeden Job zum Beispiel bereit erklärt hast. Und diejenigen, die nicht arm sind, denen zeigt, zeigt die Armut, wenn du nicht weiter funktionierst und tagtäglich meinetwegen in die Fabrik gehst, pünktlich, und dort arbeitest, dann landest du womöglich auch da, nämlich unter den Brücken als Obdachloser. Und insofern ist Armut funktional und Reichtum in gewisser Weise auch, weil Reichtum soll natürlich denjenigen, die nicht reich sind, zeigen, du musst dich mehr anstrengen, du musst mehr malochen, du musst etwas leisten in dieser Gesellschaft, weil Reichtum gilt als Belohnung für Fleiß, für Engagement, für sich anstrengen. Und umgekehrt gilt Armut als Bestrafung für Drückebergerei, Faulenzerei, Sozialschmarotzertum.
0: Das neue Buch zum Thema von Professor Christoph Butterwegge heißt Umverteilung des Reichtums und ist im Papyrossa Verlag erschienen.

0: Es ist 12.30 Uhr und damit Zeit für unsere Oldenburg 1 Lokalnachrichten. Und die kommen nun live aus dem Studio von Thjörben Radke.
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3: Heute tagt der Ausschuss für Stadtplanung und Bauen in einer öffentlichen Sitzung. Auf der Tagesordnung stehen neben einer Einwohnerfragestunde auch diverse Bauleitpläne, unter anderem im Gewerbegebiet Brookhausen. Die öffentliche Sitzung beginnt um 17 Uhr in der alten Flywa. Der Wettbewerb Lebendige Vorgärten im Ammerland ist gestartet. Angesprochen sind BürgerInnen im Landkreis Ammerland, deren Vorgärten nur eine geringe ökologische Vielfalt aufweisen und sich für eine naturnahe Umgestaltung eignen. Aus jeder der 6 Gemeinden wird ein Gewinnergarten ausgewählt. Eine Bewerbung hierfür ist bis zum 6. Juli möglich. Die Auszeichnung ist dann für den 18. August im Park der Gärten vorgesehen. Die Zahlen aus dem Aufnahmeverfahren für die 5. Klassen liegen vor. Mit dem Beginn des nächsten Schuljahres werden rund 1.350 SchülerInnen an den städtischen Oberschulen, integrierten Gesamtschulen und Gymnasien in Oldenburg aufgenommen. Hier kommt man auf das Niveau des Vorjahres, dabei ist auch noch von Nachmeldungen auszugehen. Ein ausführlicher Bericht zum Verfahren folgt im Schulausschuss am 1. September.
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0: Hier bei uns in Oldenburg haben wir aktuell sommerliche 25 Grad. Am Himmel sind ein paar Wolken zu sehen, ansonsten ist es überwiegend sonnig. Den Rest des Tages bleibt es auch ähnlich bei einem Sonne-Wolken-Mix und maximal 28 Grad. In der Nacht ist es dann bewölkt und auch etwas regnerisch bei Temperaturen um die 19 Grad. Und morgen am Freitag starten wir erneut mit Sonnenschein und warmen Temperaturen in den Tag. Mittags kann es dann zu vereinzelten Regenschauern kommen und abends eventuell sogar zu Gewitter. Das Ganze bei Höchstwerten von 34 Grad.
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0: Auf unseren Fernstraßen ist die A29, Anschlussstelle Oldenburghafen, zur Auffahrt in Richtung Osnabrück aktuell bis voraussichtlich Anfang Juli gesperrt. In unserem Stadtgebiet sind auch einige Sperrungen. Die Straße Alexandersfeld ist in Höhe der Hausnummer 75 dicht. Wir haben eine halbseitige Sperrung des Kreisverkehrs im Popankenweg. Die Alexanderstraße bleibt weiterhin stadteinwärts halbseitig zwischen der Kreuzung Bürgerbuschweg und der Eisenbahnüberführung gesperrt. Die Straßburger Straße ist zwischen dem Berliner Platz und der Donnerschwer Straße gesperrt. Und wir haben auch abschnittsweise Sperrungen am Bahndamm. Unsere Dauerbaustellen, die befinden sich in der Tirpitzstraße, in der Ziegelhofstraße, in der Nadoster Straße und in der Straße Sieben Berge. Geblitzt wird heute in der Theodor-Heuss-Straße und am Norderdiek. Achten Sie dort also ganz besonders auf Ihr Tempo und kommen Sie nun gut und vor allem sicher durch den Verkehr. Sie hören weiterhin Oldenburg 1 und wir starten jetzt schon in die letzte halbe Stunde unseres Vormittags mit Sad Disco von Phylax.

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1: Die Hamburger Band Ketka tritt heute Abend in Bremen auf. Ketka ist bekannt für ihre melodischen Indie-Rock und ihre erzählenden gesellschaftskritischen Texte. Nun kehrt die Band für diesen Sommer nach einer zweijährigen Pause für 3 exklusive Konzerte zurück auf die Bühne. Das erste startet heute Abend um 20 Uhr im Schlachthof in Bremen. Das Oldenburger Computermuseum bietet heute eine weitere Linux-Werkstatt an. Dabei wird Unterstützung angeboten, um das Betriebssystem möglichst gut zu nutzen. Es wird gemeinsam Linux installiert und Anfängerinfos gegeben. Dazu muss nur ein alter Computer mitgebracht werden. Mit ihrem Programm Midsommar sind Fjarill heute in der Kulturetage zu Gast. Das Duo aus den Sängerinnen Aino Löwenmark aus Schweden und Han-Mari Spiegel aus Südafrika hat über die letzten 20 Jahre einen eigenen Klangkosmos geschaffen, der vor allem live lebt. Musikalisch bewegen sie sich zwischen Folk, Pop, Jazz und Klassik. Erleben kann man sie heute um 20 Uhr in der Kulturetage. Und das war es auch schon wieder mit den Veranstaltungstipps hier bei Oldenburg 1. Nun Everlong von den Foo Fighters.

Es ist kurz vor eins und damit nähert sich der Vormittag bei Oldenburg 1 auch schon wieder seinem Ende. Nach den NDR-Nachrichten geht's hier weiter mit Musik und ab 15 Uhr ist dann Greta Böttger für Sie im Studio und begleitet Sie durch den Nachmittag. Und damit verabschiede ich mich auch schon. Mein Name ist Lea Piklaps und ich wünsche Ihnen noch einen schönen Tag.

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1: Um 13 Uhr mit Tarek Yusbashin. Das Rahmenabkommen zwischen den USA und dem Iran für ein Ende des Kriegs ist laut dem Vermittler Pakistan inzwischen in Kraft getreten. US-Präsident Trump und Irans Präsident Pezeshkian haben es unterzeichnet. Es sieht unter anderem vor, dass beide Staaten ihre Seeblockaden aufheben und alle Kampfhandlungen einstellen. Details sollen nun in den kommenden 60 Tagen verhandelt werden. Beobachter sehen noch große Risiken eines Scheiterns. Michael Kück aus der NDR-Nachrichtenredaktion mit den Einzelheiten.
2: Der Krieg wird und wurde ja nicht nur zwischen den USA und Iran geführt, sondern auch an anderen Fronten. Und eine Bedingung des Iran ist ja, dass auch Israel seine Angriffe auf den Libanon einstellt und sich aus dem Land mit seinem Militär zurückzieht. Das hat die israelische Regierung zumindest bisher klar abgelehnt. Die Straße von Hormus soll wieder geöffnet werden für Handelsschiffe, aber, sagt der Iran, das Thema Maut oder Gebühr ist für Teheran noch lange nicht vom Tisch. Und auch, sind die Iraner wirklich bereit, ihr Atomprogramm aufzugeben, wie gefordert? Im Rahmenabkommen steht bisher nur, dass sie keine Atomwaffen haben wollen.
1: US-Verteidigungsminister Hegseth hat erneut alle NATO-Verbündeten aufgefordert, ihre Rüstungsausgaben wie vereinbart zu erhöhen. Zum Auftakt des Treffens der NATO-Verteidigungsminister in Brüssel sagte Hegseth, einige Mitgliedstaaten müssten noch mehr tun. Das Militärbündnis hatte im vergangenen Jahr beschlossen, bis 2035 ihre Rüstungsausgaben auf mindestens 3,5% des jeweiligen Bruttoinlandsprodukts zu erhöhen. Außerdem sollen noch zusätzliche 1,5% in Infrastruktur wie Straßen und Brücken investiert werden. Die Verteidigungsminister bereiten in Brüssel den NATO-Gipfel Anfang Juli in Ankara vor. Die Ukraine hat in der Nacht Moskau so massiv angegriffen wie nie zuvor seit Beginn des Krieges. Nach offiziellen Angaben wurden mehr als 190 Drohnen abgefangen. Mindestens 17 Menschen wurden verletzt. Für das Studio Moskau Lilia Becker.
3: Schwarzer Rauch über dem Südosten Moskaus, Trümmerteile an Hochhausfassaden, überfüllte Flughafenterminals. Bilder und Videos auf Social Media zeigen die Folgen der Drohnenangriffe in der Nacht zum 18. Juni auf Moskau und die Umgebung. Moskaus Bürgermeister Sergei Serbjanin schreibt auf Telegram, Zitat, mehreren Drohnen ist es gelungen, die Moskauer Ölraffinerie zu erreichen. Die Raffinerie in Kapotna wurde bereits vor wenigen Tagen von ukrainischen Drohnen getroffen. Alle vier Moskauer Flughäfen stellten den Betrieb zeitweise ein.
1: Im britischen Makerfield hat eine Nachwahl zum Unterhaus begonnen, die für Premierminister Starmer wegweisend sein könnte. Der in der Labour-Partei beliebte Politiker Burnham tritt an. Gewinnt er die Wahl, bekommt er einen Platz im Parlament und könnte Regierungschef Starmer herausfordern. Aus London Christoph Prössel.
4: Viele in der Partei wünschen sich, dass Andy Burnham Keir Starmer an der Spitze von Labour ablöst und so auch Premier wird. Dafür braucht Burnham, der noch Bürgermeister von Manchester ist, aber einen Sitz im Parlament. Nur so kann er eine Abstimmung um den Parteivorsitz und das Amt des Premiers auslösen. Keir Starmer hat bislang abgelehnt, zurückzutreten, obwohl er derzeit sehr unbeliebt ist. In einem Interview gestern wies er darauf hin, dass er die Wahlen vor 2 Jahren mit einem extrem guten Ergebnis gewonnen habe.
1: Die Menschen in Deutschland sollen sich besser auf Katastrophen und Krisenfälle vorbereiten. In Hamburg beraten die Innenminister von Bund und Ländern heute über Maßnahmen für den Bevölkerungsschutz. Aus Hamburg Oliver Wuttke.
5: Ein Rucksack für den Notfall griffbereit neben der Haustür. Diese Eigenvorsorge der Bürgerinnen und Bürger soll in Deutschland Standard werden. Dafür haben die Innenminister heute geworben und vor laufenden Kameras gleich selbst einen Rucksack bepackt. Lebensmittel, Medikamente, Dokumente und Nützliches wie Radio und Taschenlampe. Es gäbe Situationen, in denen staatliche Stellen nicht garantieren könnten, dass immer alles im Supermarkt erhältlich sei, sagte Hamburgs Innensenator Andi Grote.
1: Volkswagen-Chef Blume hat den Sparkurs des Konzerns verteidigt. Bei der VW-Hauptversammlung verwies er laut Redemanuskript darauf, dass sich die Rahmenbedingungen für die Autoindustrie in den vergangenen Monaten nochmal verschärft hätten. Die Lage sei angespannt, darauf müsse man reagieren und das Geschäftsmodell weiterentwickeln. Nach seinen Worten sollen im Sommer weitere Entscheidungen zusammen mit dem Aufsichtsrat getroffen werden. Volkswagen plant bereits bis 2030 konzernweit 50.000 Stellen abzubauen. Allein bis Ende dieses Jahres wird die Belegschaft bei der Kernmarke um 19.000 reduziert. Das waren die Nachrichten.
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1: Um 15 Uhr mit Sönke Peters. Die USA und der Iran haben eine Absichtserklärung zum Ende des Krieges unterzeichnet. Ein endgültiger Vertrag soll in etwa 2 Monaten stehen. Viele Fragen sind noch ungeklärt, etwa zum Atomprogramm und ob der Iran künftig eine Gebühr für die Durchfahrt der Straße von Hormus verlangen darf. Zunächst soll die Meerenge aber für alle Schiffe geöffnet werden. Auch die Bundeswehr könnte sich an einer Mission zur Sicherung von Hormus beteiligen. Laut Bundesverteidigungsminister Pistorius sind 2 Schiffe der deutschen Marine unterwegs ins Rote Meer.
2: Die Einheiten werden vorstationiert für eine mögliche Mission in der Straße von Hormus. Wir wollen, wenn es gefordert ist und Realität wird, schnell handlungsfähig und vor allen Dingen schnell dann in der Straße von Hormus sein. Da werden unsere beiden Schiffe auch von autonomen ist Rote Meer mit dem Ziel Djibouti. Dafür braucht es kein Mandat des Deutschen Bundestages. Wir brauchen für die Straße von Hormus einen klaren internationalen völkerrechtlichen Rahmen, der unterschiedliche Ausformungen haben kann. Und wir brauchen Permissive Environment, das heißt insbesondere die Zustimmung des Irans und des Omans für entsprechende Minenräumaktivitäten.
1: Verteidigungsminister Pistorius. Zum Auftakt des NATO-Gipfels hat US-Verteidigungsminister Hegseth alle Verbündeten aufgefordert, ihre Rüstungsausgaben wie vereinbart zu erhöhen. Hegseth will in den nächsten Monaten prüfen lassen, welche Länder genug für Verteidigung ausgeben und wer nicht, sagte er heute. Aus Brüssel, Sabrina Fritz.
3: Er hat auch noch mal gesagt, die USA hätten die Europäer getestet, und zwar im Falle des Iran-Krieges, wo eben viele Europäer nicht den Amerikanern die nötige Unterstützung gegeben hätten, weil zum Beispiel Spanien ja nicht amerikanische Kampfjets hat starten lassen. Und das sagte er, diesen Test hätten sozusagen die Europäer nicht bestanden. Also es sind Worte, die man schon gehört hat, dass eben die Amerikaner sagen, sie brauchen mehr Unterstützung von den Europäern. Aber der Ton war doch wieder sehr, sehr hart, muss man sagen.
1: Am Abend startet der EU-Gipfel der Staats- und Regierungschefs in Brüssel. Neben den Krisen im Iran und in der Ukraine wird das Verhältnis zu China viel Raum einnehmen. Es geht darum, ob und wie die EU mit dem Konkurrenzdruck durch teils stark subventionierte chinesische Produkte umgeht, berichtet aus Brüssel ARD-Korrespondentin Sarah Lopez.
4: Billig produzierte und stark subventionierte Produkte machen den europäischen Unternehmen ja schon länger Probleme. Und in einem 5-Jahres-Plan hat China jetzt geschrieben, dass auch strategisch wichtige Branchen wie Halbleiter und KI stärker gefördert werden sollen. Da will man jetzt als EU reagieren. Unklar ist aber immer noch, wie genau. Also es gibt da mehrere Optionen, die heute diskutiert werden. Eins ist zum Beispiel, ob man nochmal Zölle setzt, wenn zu viel von einem Grundstoff oder Produkt importiert wird. Fakt ist aber, China ist einer der wichtigsten Handelspartner für die EU. Letztes Jahr hat die EU Waren im Wert von fast 200 Milliarden Euro nach China exportiert und Waren im Wert von rund 560 Milliarden Euro importiert.
1: Volkswagen-Chef Blume hat den Sparkurs des Konzerns verteidigt. Bei der VW-Hauptversammlung verwies er darauf, dass sich die Rahmenbedingungen für die Autoindustrie in den vergangenen Monaten nochmal verschärft hätten. Im Sommer sollen weitere Entscheidungen zusammen mit dem Aufsichtsrat getroffen werden. Volkswagen plant bereits bis 2030 konzernweit 50.000 Stellen abzubauen. Allein bis Ende dieses Jahres wird die Belegschaft bei der Kernmarke um 19.000 reduziert. Die Fußballmannschaft der Elfenbeinküste muss im nächsten WM-Spiel gegen Deutschland auf Stammspieler Eli Wai verzichten. Wie der Verband des afrikanischen Landes bestätigte, darf er nicht nach Kanada einreisen. Aus dem ARD-WM-Team Pia Nielsen.
5: Gegen den Frankfurter Bundesliga-Profi, der an OGC Nizza ausgeliehen ist, läuft in Frankreich laut Medienberichten ein Ermittlungsverfahren. Grund dafür ist Verdacht auf organisierten Betrug, organisierte Korruption im Sport, Hehlerei und Geldwäsche. Es geht um Auffälligkeiten rund um das Ligue 1-Spiel zwischen Nizza und dem FC Metz am 17. Mai. Wahi soll sich dabei absichtlich eine gelbe Karte abgeholt haben. Für diese Verwarnung ist dann vom Ligaverband LFP auffälliges Wettverhalten festgestellt worden. Die behördlichen Genehmigungen, die für die Einreise erforderlich wären, konnten nicht eingeholt werden. Wahi werde deshalb in den USA bleiben.
1: Das waren die Nachrichten.
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7: Das Wetter im Nordwesten.
8: Aktuell ist es sommerlich bei 26 Grad. Wir haben gerade einen leichten Mix aus Sonne und Wolken. So bleibt es auch im Verlauf des Tages mit einer Höchsttemperatur von 28 Grad. Heute Nacht erwartet uns bewölktes Wetter mit Regen bei Temperaturen um die 19 Grad. Morgen startet der Tag mit Sonnenschein und warmen Temperaturen. Ab mittags kann es zu vereinzelten Regenschauern kommen und abends ist ein Gewitter möglich. Bei einer Höchsttemperatur von 34 Grad.
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8: Kommen wir zu unseren Fernstraßen. Die A29 Anschlussstelle Oldenburghafen zur Auffahrt in Richtung Osnabrück ist aktuell bis Anfang Juli gesperrt. Auch auf der A28 leer Richtung Oldenburg zwischen Bad Zwischenahn West und Bad Zwischenahn am Meer. Dort ist Stau wegen Reinigungsarbeiten. Auf der A28 Bremen Richtung Oldenburg zwischen Hude und Hatten. Dort ist Gefahr durch Gegenstände auf der Fahrbahn. Seien Sie dort besonders vorsichtig. Kommen wir ins Stadtgebiet Oldenburg. Die Straße Alexanderfeld ist in Höhe der Hausnummer 75 voll gesperrt. Wir haben eine halbseitige Sperrung des Kreisverkehrs im Pophankenweg. Die Alexanderstraße bleibt weiterhin stadteinwärts halbseitig zwischen der Kreuzung Bürgerbuschweg und der Eisenbahnüberführung gesperrt. Die Straßburger Straße ist zwischen dem Berliner Platz und der Donnerschwer Straße gesperrt und es gibt abschnittsweise Sperrungen am Bahndamm. Kommen wir zu unseren Dauerbaustellen. Die Tierpitzstraße, die Ziegelhofstraße, die Straße Siebenberge und die Nahdorster Straße auf Höhe der Hausnummer 6 bis 40 ist halbseitig stadteinwärts gesperrt. Sie hören die Show am Nachmittag. Für Sie im Studio ist Greta Böttger. Ich begleite Sie durch die nächsten Stunden.

0: Am Samstag, den 20. Juli, ist der alljährliche CSD in Oldenburg. Ich habe mit Lara Fröhlje und Julian Kahler vom Presseteam des CSDs über das Programm und die Forderungen gesprochen.
1: Der diesjährige CSD ist ja unter dem Motto Haltung zeigen, weiterkämpfen. Und es ist der 32. CSD. Was ist denn so geplant fürs Programm?
2: Ja, genau. Ich meine, jetzt ist ja Pride Month und wir haben ganz viele Veranstaltungen mit der örtlichen Gastro zum Beispiel zusammen. Was von uns selbst vom Verein noch organisiert wird, ist am Freitag ein Kreativevent zusammen mit der queeren Reisegruppe. Das findet statt ab 16.30 Uhr auf dem Schlossplatz. Da können alle Menschen, die interessiert sind, zusammenkommen und Banner gestalten und YouTube-Beutel anmalen. Und man stimmt sich schon mal so ein für den CSD. Da wird dann auch die Gastro offen sein auf dem Schlossplatz und es ist ein DJ vor Ort. Dann haben wir Freitagabends die Nacht der kleinen Künste in der Kulturetage und samstags ist dann der CSD.
3: Samstag ist der CSD, genau. Mit großem Bühnenprogramm. Da haben wir
2: ab 11 Uhr.
3: Ab 11 Uhr schon mit Podiumsdiskussion.
2: Genau, ab 11 Uhr Podiumsdiskussion. Genau. Dann ist die Demo ungefähr bis 15 Uhr und dann ist halt das Kulturfest. Und da haben wir ganz viele tolle Bands. Wir haben das Bildungsbürgertum, Flamingos, Duoton, Tochter, genau.
3: Und unseren DJ. Olafsson.
2: DJ Olafsson.
3: Ja,
2: der ist immer dabei.
1: Schon ist natürlich ein schönes Event für den CSD geplant. Wir haben aber ja auch ein paar Forderungen für den kommenden CSD. Und zwar mitunter zum Artikel 3 des Grundgesetzes, dass die sexuelle Orientierung und die geschlechtliche Identität mit aufgenommen wird. Außerdem schulische Aufklärung, dass da mehr queere Aufklärung stattfindet, um Diskriminierung abzubauen, Queerfeindlichkeit an Schulen zu bekämpfen und Gewalt vorzubeugen. Ja. Was sind denn gute Maßnahmen, die an Schulen umgesetzt werden sollten? Habt ihr Beispiele?
2: Also was auf jeden Fall sinnvoll wäre in Schulen ist erstmal, dass wenn man jetzt grundlegend anfängt, dass alle pädagogischen Mitarbeiter queersensibel geschult sind und dass es überhaupt erstmal in die Ausbildungskurrikula aufgenommen wird, um da schon mal so grundlegend anzugreifen quasi. Und natürlich wäre es toll, wenn jede Schule queere Themen mit in die Unterrichtsinhalt aufnimmt.
1: Ja.
2: Und da vielleicht auch nochmal spezielle Beratungsangebote hat für SchülerInnen.
1: Mhm. Ihr fordert auch mehr Unterstützung und Finanzierung für Initiativen und Beratungsstellen, um mehr Vielfalt zu fordern und Ausgrenzung zu bekämpfen, mit dem Ziel zum Beispiel jungen Menschen beim Outing zu helfen und dort Beratungsstellen anzubieten. Es geht halt um langfristige Förderung von Projekten für mehr Akzeptanz in unserer Gesellschaft. Dann geht es auch noch um den Flüchtlingsschutz und dem Thema Queersein im Bereich Flüchtlinge. Wie sieht es denn aktuell im Flüchtlingsschutz aus für queere Personen?
3: Ja, also das größte Problem ist einfach, dass wir natürlich, ich sag mal, gerade im afrikanischen Raum viele Staaten haben, die es verfolgen und ja auch mit der Todesstrafe versehen haben oder mit langen Haftstrafen. Das ist ein ganz großes Problem. Und wir haben einige Staaten, wo eben Deutschland oder auch die EU sagt, es sind sichere Herkunftsstaaten. Das heißt, wenn sie dann hierher kommen und Asyl beantragen, haben sie nicht unbedingt nachher den Status, dass sie hier bleiben dürften. Ja. Das ist natürlich ein ganz großes Problem.
1: Ja.
3: So, und das muss geändert werden. Dann ist es natürlich auch so, selbst wenn sie dann hier bleiben dürfen, wie sind sie untergebracht? Wie werden sie hier aufgenommen? Mhm. Das sind alles so Faktoren. Und über die Routen, die sie zum Teil gehen müssen, braucht man, glaube ich, zum Teil auch noch gar nicht so richtig sprechen. Also da gibt es auch eine Menge Handlungsbedarf. Das ist definitiv so. Ja, und deswegen steht es einfach bei uns mit auf den Forderungen drauf, wo man definitiv weiterkämpfen muss und dranbleiben muss.
1: Wir haben ja auch hier noch doll Probleme im Gesundheitswesen. Das gefordert ist mehr Queer-Sensibilisierung im Gesundheitswesen, vor allem für Transpersonen. Da geht es vor allem um Integration von Themen in der medizinischen Ausbildung, weil dort auch schon massive Lücken sind. Und dafür zu sorgen, dass Transpersonen eine bessere Versorgung im Gesundheitssystem erfahren. Dann nochmal zu eurem Team. Wie sieht euer Team aktuell aus?
2: Also wir sind ein ganz bunt gemischtes Team. Es geht immer noch bunter.
1: Mhm.
2: Also wir haben schon, wir sagen immer viele verschiedene Perspektiven, aber eben noch nicht alle. Und wir wollen nicht für Menschen, die Diskriminierung erfahren, sprechen, dessen Diskriminierung wir selbst nicht erfahren.
1: Mhm.
2: Aktuell sind wir so ungefähr 25 aktive Leute. Ja, alles ehrenamtlich.
1: Ja.
2: Und sind auch alle sehr engagiert. Ne? Es sind süße Mäuse.
3: Definitiv.
1: Schön. Und wenn jetzt Personen Interesse haben, sich zu beteiligen, den nächsten CSD mit zu organisieren, an wen kann man sich wenden? Wo findet man euch?
3: Ja, also grundsätzlich haben wir ja den Social-Media-Account.
1: Mhm.
3: wo man sich bei uns einfach immer melden kann. Ansonsten einfach uns am CSD-Tag ansprechen, das geht auch. Wir organisieren auch immer ein Willkommensplenum. Da laden wir auch immer ganz herzlich nochmal zu ein. Man kann auch einfach so dann mal herkommen. Wir haben ein Plenum alle 2 Wochen, immer dienstags. Und wir haben ja unser Infopostfach, das ist ja auf unserer Homepage, steht das auch mit drauf, da kann man auch hinschreiben.
2: Genau, ich bin damals ja zu euch gekommen. Ich habe quasi auf der Website geguckt und habe eine Mail geschrieben und das war an einem Dienstag und wir haben immer Dienstagabends Plenum und am selben Tag noch eine Mail bekommen. Ja, also du könntest heute kommen.
3: Ja, du hast mir geschrieben.
2: Und dann war ich, ja genau, und du hast das im Postfach, du betreust das halt mit. Und da habe ich gedacht, ja, warum eigentlich nicht? Und dann bin ich abends mal zu einem Plenum schnuppern und seitdem bin ich dabei.
3: So kann es auch kommen.
2: Ja. Also man kann das ganze Jahr über kommen. Es ist halt leichter, einen Einstieg zu finden, wenn man bei dem Willkommensplenum war.
0: Okay. Dann vielen Dank. Bei Interesse könnt ihr euch gerne auf der Website des CSDs Oldenburg melden. Ich wünsche uns jetzt allen einen schönen CSD am kommenden Samstag und hoffentlich gutes Wetter. Wer sich gerne am CSD beteiligen möchte, ist willkommen. Die Demo startet am Samstag um 13 Uhr auf dem Schlossplatz.

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1: Es ist 15.30 Uhr und damit wieder Zeit für unsere Oldenburg 1 Lokalnachrichten. Diese kommen jetzt von Rava Sali.
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3: Mit dem Projekt HART lernen wir uns durch Herz und Kunst kennen, stehen Oldenburger Jugendliche gemeinsam mit PartnerInnen aus Polen im Finale des Jugendpreises Jugendlokal genial. Das Projekt beschäftigt sich mit Themen der Inklusion und Barrierefreiheit. Das gesamte Projekt inklusive Workshops wurde dabei von den Jugendlichen durchgeführt. Die Zahlen aus dem Aufnahmeverfahren für die 5. Klassen liegen vor. Mit Beginn des nächsten Schuljahres werden 1.351 SchülerInnen an den städtischen Oberschulen, integrierten Gesamtschulen und Gymnasien in Oldenburg aufgenommen. Hier kommt man auf das Niveau des Vorjahres. Dabei ist auch noch von Nachmeldungen auszugehen. Ein ausführlicher Bericht zum Verfahren folgt im Schulausschuss am 1. September. Der Wettbewerb Lebendige Vorgärten im Ammerland ist gestartet. Angesprochen sind BürgerInnen im Landkreis Ammerland, deren Vorgärten nur eine geringe ökologische Vielfalt aufweisen und sich für eine naturnahe Umgestaltung eignen. Aus jeder der 6 Gemeinden wird ein Gewinnergarten ausgewählt. Eine Bewerbung hierfür ist bis zum 6. Juli möglich. Die Auszeichnung ist dann für den 18. August im Park der Gärten vorgesehen.
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1: Derzeit haben wir sommerliches Wetter bei 27 Grad. Es bleibt auch über den Tag hinweg sonnig mit leichten Wolken bei einer Maximaltemperatur von 28 Grad. Heute Nacht wird es bewölkt und regnerisch bei 19 Grad. Morgen startet der Tag sonnig mit warmen Temperaturen. Gegen Mittag erwarten uns vereinzelte Regenschauer und auch ein Gewitter ist möglich bei einer Höchsttemperatur von 34 Grad.
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1: Kommen wir zu den Fernstraßen. Die A29 Anschlussstelle Oldenburghafen zur Auffahrt in Richtung Osnabrück ist aktuell bis voraussichtlich Anfang Juli gesperrt. Auf der A28 leer Richtung Oldenburg zwischen Bad Zwischenahn-West und Zwischenahner-Mehr. Dort liegt Stau vor durch Reinigungsarbeiten. Kommen wir zum Stadtgebiet Oldenburg. Alexanderfeld ist in Höhe der Hausnummer 75 voll gesperrt. Eine Umleitung ist ausgeschildert. Wir haben außerdem eine halbseitige Sperrung des Kreisverkehrs im Pop-Hankenweg. Die Alexanderstraße bleibt weiterhin stadteinwärts halbseitig zwischen der Kreuzung Bürger-Buschweg und der Eisenbahnüberführung gesperrt. Die Straßburger Straße ist zwischen dem Berliner Platz und der Donnerschwer Straße gesperrt. Außerdem gibt es abschnittsweise Sperrungen am Bahndamm. Kommen wir zu unseren Dauerbaustellen. Die Tirpitzstraße, die Ziegelhofstraße, die Straße Siebenberge und die Nahdorster Straße auf Höhe der Hausnummer 6 bis 40 ist halbseitig stadteinwärts gesperrt. Kommen Sie gut und vor allem sicher an mit Ihrem Lokalsender Oldenburg 1.

I'm Pippo ist das 16. Studioalbum der amerikanischen Folk-Rock-Band His Golden Messenger. Die Gruppe wurde 2007 von Michael Carrington Taylor gegründet, der sich selbst abgekürzt nur MC Taylor nennt. Seine Karriere als Musiker begann er zunächst im Punk-Bereich, bevor er mit der Alternative-Country-Rock-Band The Coyote and Spark ab 1994 vier Alben herausbrachte. Bei His Golden Messenger ist der Sänger, Gitarrist und Songschreiber das einzige feste Bandmitglied, während die restliche Besatzung über die Jahre hinweg immer wieder wechselt. MC Taylors Stimmlage und Akustik-Gitarrenspiel erinnert entfernt an den Sound eines Bob Dylan oder eines Tom Petty. Der goldene Botschafter im Bandnamen ist ein symbolisches Medium, das über Songtexte und Musik politische und spirituelle Realitäten an das Publikum vermitteln möchte. Gäste auf dem neuen Album sind der Sänger und Pianist Bruce Hornsby, der Blues-Gitarrist und Sänger Marcus King und das musikalisch ähnlich gelagerte Projekt Iron and Wine um Singer und Songwriter Sam Beam. Hören wir mal rein, hier kommt Shaky Eyes von His Golden Messenger.

Auf dem neuen Album bringt MC Taylor sein ganzes Können aus 3 Jahrzehnten als amerikanischer Sänger und Songschreiber auf den Punkt. Die in einer ehemaligen Kirche in der Nähe von Woodstock aufgenommenen Platten klingen klassisch amerikanisch, ohne dabei in irgendwelche Klischeefallen zu tappen. Blues, Gospel, Country and Folk ist in einer melodischen Mischung von Liedern, die sich dem toxisch-egoistischen US-Zeitgeist mit Empathie, Wohlwollen und der Suche nach Gemeinsamkeit und Verbindung entgegenstellt. Ein Pipo von His Golden Messenger ist am 1. Mai

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1: Das Oldenburger Computermuseum bietet heute einen weiteren Linux-Werkstatt an. Dabei wird Unterstützung angeboten, um das Betriebssystem möglichst gut zu nutzen. Es wird gemeinsam Linux installiert und Anfängerinfos dazu gegeben. Dazu muss nur ein alter Computer mitgebracht werden. Die Hamburger Band Ketka tritt heute Abend in Bremen auf. Ketka ist bekannt für ihren melodischen Indie-Rock und ihre erzählenden gesellschaftskritischen Texte. Nun kehrt die Band diesen Sommer nach einer zweijährigen Pause für nur 3 exklusive Konzerte zurück auf die Bühne. Das erste startet heute Abend um 20 Uhr im Schlachthof in Bremen. Noch ein Abendevent für die Jazz-Enthusiasten. Nachdem der erste Teil des Abends mit einer festen Besetzung eröffnet wird, können in der zweiten Hälfte Musiker mitmachen. Ob man Profi oder Amateur ist, spielt hier keine Rolle. Es wird ein unvergesslicher Abend geplant. Los geht's dann heute Abend um 20 Uhr im Wilhelm 13.

0: um 16 Uhr mit Sönke Peters. Die NATO-Staaten wollen ihre Ausgaben für Rüstung und Verteidigung in den kommenden Jahren weiter hochfahren. Das erklärte der Generalsekretär des westlichen Militärbündnisses Rutte nach einem Treffen der NATO-Verteidigungsminister in Brüssel. Zuvor hatte US-Verteidigungsminister Hegseth die anderen Verbündeten, vor allem in Europa, aufgefordert, mehr Verantwortung zu übernehmen. Dazu seien auch alle bereit, sagte Generalsekretär Rutte.
1: Wir werden mehr und besser Geld in die Verteidigung stecken. Es gibt ein starkes Bekenntnis dazu, die Verteidigungsausgaben bis 35 auf 5% zu steigern. Einige werden schon diesem Jahr soweit sein. Die NATO war und wird immer ein transatlantisches Bündnis bleiben. Aber wir brauchen ein stärkeres Europa in einer stärkeren NATO durch erhöhte Verteidigungsausgaben und Verteidigungsproduktion.
0: NATO-Generalsekretär Rutte. Am Abend beginnt in Brüssel der EU-Gipfel. Neben den 27 Staats- und Regierungschefs wird auch Ukraines Präsident Selenskyj erwartet. Denn ganz oben auf der Tagesordnung steht weiterhin die Unterstützung des von Russland angegriffenen Landes. Aus Brüssel Jean-Marie Magro.
2: Es soll über ein 21. Sanktionspaket gegen Russland und auch über künftige EU-Beitritte der Westbalkanstaaten, Moldau und eben der Ukraine beraten werden. Zuletzt hatte sich Bundeskanzler Merz dafür ausgesprochen, die Ukraine als assoziiertes Mitglied in die Union aufzunehmen. Das wäre eine Art Mitgliedschaft light. Zu Beginn der Woche hatte US-Präsident Trump beim G7-Gipfel in Evian erklärt, Sanktionen gegen Russland wie einen Ölpreisdeckel wieder einzusetzen und Waffen an die Ukraine liefern zu wollen.
0: Die Ukraine hat in der Nacht Moskau so massiv angegriffen wie nie zuvor seit Beginn des Krieges. Nach russischen Angaben wurden mehr als 190 Drohnen abgefangen. Mindestens 17 Menschen wurden verletzt. Für das Studio Moskau Lilia Becker.
3: Schwarzer Rauch über dem Südosten Moskaus, Trümmerteile an Hochhausfassaden, überfüllte Flughafenterminals. Bilder und Videos auf Social Media zeigen die Folgen der Drohnenangriffe in der Nacht zum 18. Juni auf Moskau und die Umgebung. Moskaus Bürgermeister Sergei Serbjanin schreibt auf Telegram, Zitat, mehreren Drohnen ist es gelungen, die Moskauer Ölraffinerie zu erreichen. Die Raffinerie in Kapotna wurde bereits vor wenigen Tagen von ukrainischen Drohnen getroffen. Alle vier Moskauer Flughäfen stellten den Betrieb zeitweise ein.
0: Das geplante Gebäudemodernisierungsgesetz von Wirtschaftsministerin Reiche könnte gegen das Grundgesetz verstoßen. Das zeigt ein neues Gutachten des Wissenschaftlichen Dienstes des Bundestags. Beauftragt haben es die Grünen. Aus Berlin, Lissi Kaufmann.
4: Mit Blick auf die Emissionen haben die Fachleute jetzt Zweifel, ob das neue Gesetz von Wirtschaftsministerin Reiche einer Klage beim Bundesverfassungsgericht standhalten würde. Die Gutachter verweisen auf Studien, wonach es mit dem neuen Gesetz zu einem Anstieg der Treibhausgasemissionen kommen könnte. Das bedeutet, künftige Generationen müssten sich dann darum kümmern, Klimaziele einzuhalten. In einem Beschluss von 2021 hatte das Bundesverfassungsgericht schon einmal klargestellt, dass künftige Generationen nicht belastet werden dürfen, indem Klimaschutzmaßnahmen in die Zukunft geschoben werden.
0: Volkswagen-Chef Blume hat den Sparkurs des Konzerns verteidigt. Er äußerte sich bei der VW-Hauptversammlung. Blume verwies darauf, dass sich die Rahmenbedingungen für die Autoindustrie in den vergangenen Monaten nochmal verschärft hätten. Darauf müsse man reagieren und das Geschäftsmodell weiterentwickeln. Nach seinen Worten sollen im Sommer weitere Entscheidungen zusammen mit dem Aufsichtsrat getroffen werden. Die Fußballmannschaft der Elfenbeinküste muss im nächsten WM-Spiel gegen Deutschland auf Stammspieler Eli Wai verzichten. Wie der Verband des afrikanischen Landes bestätigte, darf er nicht nach Kanada einreisen. Aus dem ARD-WM-Team Pia Nielsen.
5: Gegen den Frankfurter Bundesliga-Profi, der an OGC Nizza ausgeliehen ist, läuft in Frankreich laut Medienberichten ein Ermittlungsverfahren. Grund dafür ist Verdacht auf organisierten Betrug, organisierte Korruption im Sport, Hehlerei und Geldwäsche. Es geht um Auffälligkeiten rund um das Ligue 1-Spiel zwischen Nizza und dem FC Metz am 17. Mai. Wahi soll sich dabei absichtlich eine gelbe Karte abgeholt haben. Für diese Verwarnung ist dann vom Ligaverband LFP auffälliges Wettverhalten festgestellt worden. Die behördlichen Genehmigungen, die für die Einreise erforderlich wären, konnten nicht eingeholt werden. Wahi werde deshalb in den USA bleiben.
0: Das waren die Nachrichten.
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8: Das Wetter im Nordwesten.
9: Aktuell ist es sonnig bei 27 Grad. Im Verlauf des Tages bleibt es ein Mix aus Sonne und Wolken bei einer Maximaltemperatur von 28 Grad. Heute Nacht wird es bewölkt und regnerisch bei Temperaturen um die 19 Grad. Und morgen haben wir am Vormittag Sonnenschein und warme Temperaturen. Gegen mittags sind dann vereinzelte Regenschauer und am Abend ein Gewitter möglich bei einer Höchsttemperatur von 34 Grad.
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9: Kommen wir zu unseren Fernstraßen. Die A29 Anschlussstelle Oldenburghafen zur Auffahrt in Richtung Osnabrück. Dort ist aktuell eine Sperrung bis Anfang Juli. Kommen wir zum Stadtgebiet Oldenburg. Die Straße Alexanderfeld ist in Höhe der Hausnummer 75 voll gesperrt. Wir haben eine halbseitige Sperrung des Kreisverkehrs im Pophankenweg. Die Alexanderstraße bleibt weiterhin stadteinwärts halbseitig zwischen der Kreuzung Bürger-Buschweg und der Eisenbahnüberführung gesperrt. Die Straßburger Straße ist zwischen dem Berliner Platz und der Donnerschwer Straße gesperrt. Außerdem gibt es abschnittsweise Sperrungen am Bahndamm. Kommen wir zu unseren Dauerbaustellen. Die Tirpitzstraße, die Ziegelhofstraße, die Straße Siebenberge und die Nadosterstraße für Höhe der Hausnummer 6 bis 40 ist halbseitig stadteinwärts gesperrt. Kommen Sie gut und vor allem sicher an mit Ihrem Lokalsender Oldenburg 1.

DJ Kos veröffentlicht nach einem erfolgreichen Album die neue EP Spiralen. Es lässt sich am besten als Deep House, Afro House und elektronische Musik beschreiben. Der Song kombiniert einen hypnotischen, minimalistischen Beat mit verträumter Stimmung und dem für Kos typischen, geheimnisvollen Sprachgesang. Die Spiralen-EP von DJ Kos ist am 22. Mai über sein eigenes Label Pampa Records erschienen. Hören wir mal rein, hier kommt Spiralen von DJ Kos.

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1: Es ist 16:30 und damit wieder Zeit für unsere Oldenburg 1 Lokalnachrichten. Diese kommen jetzt wieder von Rawa Sally.
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4: Mit dem Projekt HART lernen wir uns durch Herz und Kunst kennen, stehen Oldenburger Jugendliche gemeinsam mit PartnerInnen aus Polen im Finale des Jugendpreises Jugendlokal genial. Das Projekt beschäftigt sich mit Themen der Inklusion und Barrierefreiheit. Das gesamte Projekt inklusive Workshops wurde dabei von den Jugendlichen durchgeführt. Die Zahlen aus dem Aufnahmeverfahren für die 5. Klassen liegen vor. Mit Beginn des nächsten Schuljahres werden 1.351 SchülerInnen an den städtischen Oberschulen, integrierten Gesamtschulen und Gymnasien in Oldenburg aufgenommen. Hier kommt man auf das Niveau des Vorjahres. Dabei ist auch noch von Nachmeldungen auszugehen. Ein ausführlicher Bericht zum Verfahren folgt im Schulausschuss am 1. September. Der Wettbewerb Lebendige Vorgärten im Ammerland ist gestartet. Angesprochen sind BürgerInnen im Landkreis Ammerland, deren Vorgärten nur eine geringe ökologische Vielfalt aufweisen und sich für eine naturnahe Umgestaltung eignen. Aus jeder der 6 Gemeinden wird ein Gewinnergarten ausgewählt. Eine Bewerbung hierfür ist bis zum 6. Juli möglich. Die Auszeichnung ist dann für den 18. August im Park der Gärten vorgesehen.
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1: Aktuell ist es sommerlich bei 27 Grad. Es bleibt über den Tag hinweg sonnig. Allerdings werden auch ein paar Wolken dabei sein, bei einer Maximaltemperatur von 28 Grad. Heute Nacht erwartet uns Regen und ein bewölkter Himmel bei Temperaturen um die 19 Grad. Morgen starten wir den Tag mit Sonnenschein und warmen Temperaturen. Ab Mittag kann es dann zu vereinzelten Regenschauern kommen und am Abend erwartet uns ein Gewitter bei einer Höchsttemperatur von 34 Grad.
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1: Kommen wir zu unseren Fernstraßen. Die A29 Anschlussstelle Oldenburghafen zur Auffahrt in Richtung Osnabrück ist aktuell bis voraussichtlich Anfang Juli gesperrt. Auch auf der A28 Oldenburg, leer Richtung Oldenburg, zwischen Bad Zwischenahn West und Bad Zwischenahn am Meer. Dort ist Stau, planen Sie ein wenig mehr Zeit ein. Kommen wir zum Stadtgebiet Oldenburg. Alexanderfeld ist in Höhe der Hausnummer 75 voll gesperrt. Eine Umleitung ist ausgeschildert. Wir haben außerdem eine halbseitige Sperrung des Kreisverkehrs im Pophankenweg. Die Alexanderstraße bleibt weiterhin stadteinwärts halbseitig zwischen der Kreuzung Bürger-Buschweg und der Eisenbahnüberführung gesperrt. Die Straßburger Straße ist zwischen dem Berliner Platz und der Donnerschwäher Straße gesperrt. Es gibt abschnittsweise Sperrungen am Bahndamm. Kommen wir zu unseren Oldenburger Dauerbaustellen. Die Tierpitzstraße, die Ziegelhofstraße, die Straße Siebenberge und die Nadoster Straße ist halbseitig zwischen der Hausnummer 6 bis 40 halbseitig stadteinwärts gesperrt. Kommen Sie gut und vor allem sicher an mit Ihrem Lokalsender Oldenburg 1.

0: Regelmäßig berichten wir hier bei Oldenburg 1 über die Arbeit und Mitglieder der Frauenbetriebe im Netzwerk Oldenburg, kurz FINO. Sabine Topel ist nicht nur erste Vorsitzende von FINO, sondern auch selbstständige Senioren- und Finanzdienstleisterin. Thorben Radke hat mit ihr gesprochen.
1: Wollen wir zuallererst mal auf Ihre Tätigkeit als Seniorendienstleisterin schauen. Sie unterstützen die Angehörigen von Pflegebedürftigen. Wie genau muss man sich diese Tätigkeit vorstellen?
2: Das ist eine gute Frage. Das wollen eigentlich alle wissen. Ich organisiere die Pflege zu Hause. Das heißt, wenn jemand pflegebedürftig wird, dann suche ich einen ambulanten Pflegedienst. Ich suche oder organisiere 24-Stunden-Pflegekräfte, die dann entweder aus Polen oder aus der Ukraine kommen und bei den Senioren wohnen und dann eben den Haushalt schmeißen, sage ich jetzt mal so salopp. Da muss ja jemand dann auch da sein, der beim Ankleiden hilft, der das Essen macht, der einkaufen geht. Meistens ist Pflegebedürftigkeit ja auch mit verminderter Beweglichkeit verbunden oder mit Demenz. Ja, die Angehörigen wohnen nicht unbedingt in der Nähe, sodass sie dann eben jemanden vor Ort brauchen, der sich darum kümmert, das Ganze zu organisieren und zu überwachen, sage ich jetzt mal, also und zu gucken, dass es auch funktioniert.
1: Jetzt sind Sie auch Finanzdienstleisterin noch dazu. Mhm. Wie kam denn diese Mischung zustande aus Seniorendienstleistung und Finanzdienstleistung? Das liegt jetzt vielleicht ja nicht auf den ersten Blick auf der Hand.
2: Nee, also ich habe im Jahr 2000 angefangen mit der Finanzdienstleistung. Also Finanzdienstleistung, ich bin Maklerin. Das mache ich schon seit 26 Jahren jetzt. Und irgendwann habe ich gedacht, okay, das kann nicht alles gewesen sein. Ich möchte noch mal eine andere Herausforderung. Und so kam dann eben die SEDIO, Seniorendienstleistung, mit dazu. Ich habe die Ausbildung zur Pflegeberaterin gemacht und habe mich dann eben in dem Bereich nochmal selbstständig gemacht. Also ich habe jetzt zwei Firmen nebeneinander laufen.
1: Das ist ja schon eine ganze Menge.
2: Ja.
1: Als nächstes wollen wir auch mal auf Ihre Arbeit als erste Vorsitzende von FINO schauen. Da sind Sie nämlich auch noch dazu, neben den zwei Firmen. Und so ganz im Allgemeinen, wie sieht die Arbeit da als erste Vorsitzende eigentlich aus?
2: Naja, das heißt, wir müssen uns ein Programm für das Jahr überlegen. Das machen wir ja jetzt dieses Jahr schon, dass wir uns das Programm für nächstes Jahr überlegen. Was wollen wir vortragen? Was wollen wir besichtigen? Was interessiert unsere Mitglieder? Das fragen wir natürlich auch ab. Oder wir kriegen immer wieder Input und Ideen von den Mitgliedern. Können wir mal das machen? Oder das wäre auch mal eine gute Idee. Jetzt Vortrag zu KI zum Beispiel. Das ist ja sowieso in aller Munde, dass wir Betriebsbesichtigungen machen und so weiter. Das überlegen wir uns. Und dann müssen wir die Räumlichkeiten buchen, wir müssen den Veranstaltungsort aussuchen, wenn es Essen geben soll, müssen wir Catering organisieren und so weiter und natürlich die Referenten. Und und das dann eben langfristig im Jahr voraus uns einen Plan machen und dann setzen wir uns einmal im Monat zusammen als Vorstand und verteilen die Aufgaben, wer kümmert sich um was. Also wer macht die Einladung, wer kümmert sich um die Referentin, wer bucht den Raum und so weiter.
0: Alle weiteren Infos zu FINO sowie alle kommenden Veranstaltungen gibt es auch noch einmal unter frauenbetriebe-oldenburg.de nachzulesen.

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1: Mit ihrem Programm Midsommar sind Vierel heute in der Kulturetage zu Gast. Das Duo hat über die letzten 20 Jahre einen eigenen Klangkosmos geschaffen, der vor allem live lebt. Musikalisch bewegen sie sich zwischen Folk, Pop, Jazz und Klassik. Erleben kann man sie heute um 20 Uhr in der Kulturetage. Das Oldenburger Computermuseum bietet heute eine weitere Linux-Werkstatt an. Dabei wird Unterstützung angeboten, um das Betriebssystem möglichst gut zu nutzen. Es wird gemeinsam Linux installiert und Anfängerinfos gegeben. Dazu muss nur ein alter Computer mitgebracht werden. Die Hamburger Band Ketka tritt heute Abend in Bremen auf. Ketka ist bekannt für ihren melodischen Indie-Rock und ihre erzählenden gesellschaftskritischen Texte. Nun kehrt die Band diesen Sommer nach einer zweijährigen Pause für drei exklusive Konzerte zurück auf die Bühne. Das erste startet heute Abend um 20 Uhr im Schlachthof in Bremen.

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1: Um 17 Uhr mit Sönke Peters. Die NATO-Staaten wollen ihre Ausgaben für Rüstung und Verteidigung in den kommenden Jahren weiter hochfahren. Das erklärte der Generalsekretär des westlichen Militärbündnisses Rutte nach einem Treffen der NATO-Verteidigungsminister in Brüssel. Zuvor hatte US-Verteidigungsminister Hegseth die anderen Verbündeten, vor allem in Europa, aufgefordert, mehr Verantwortung zu übernehmen. Dazu seien auch alle bereit, sagte Generalsekretär Rutte.
2: Wir werden mehr und besser Geld in die Verteidigung stecken. Es gibt ein starkes Bekenntnis dazu, die Verteidigungsausgaben bis 35 auf 5% zu steigern. Einige werden schon diesem Jahr soweit sein. Die NATO war und wird immer ein transatlantisches Bündnis bleiben. Aber wir brauchen ein stärkeres Europa in einer stärkeren NATO durch erhöhte Verteidigungsausgaben und Verteidigungsproduktion.
1: NATO-Generalsekretär Rutte. Am Abend beginnt in Brüssel der EU-Gipfel. Neben den 27 Staats- und Regierungschefs wird auch Ukraines Präsident Selenskyj erwartet. Denn ganz oben auf der Tagesordnung steht weiterhin die Unterstützung des von Russland angegriffenen Landes. Aus Brüssel Jean-Marie Magro.
3: Es soll über ein 21. Sanktionspaket gegen Russland und auch über künftige EU-Beitritte der Westbalkanstaaten, Moldau und eben der Ukraine beraten werden. Zuletzt hatte sich Bundeskanzler Merz dafür ausgesprochen, die Ukraine als assoziiertes Mitglied in die Union aufzunehmen. Das wäre eine Art Mitgliedschaft light. Zu Beginn der Woche hatte US-Präsident Trump beim G7-Gipfel in Evian erklärt, Sanktionen gegen Russland wie einen Ölpreisdeckel wieder einzusetzen und Waffen an die Ukraine liefern zu wollen.
1: Auf ihrer dreitägigen Konferenz in Hamburg ringen die Innenministerinnen und Minister von Bund und Ländern um eine einheitliche Linie in der Migrationspolitik. So liegen Union und SPD etwa beim Thema Bleiberecht für Geflüchtete aus Syrien weit auseinander. Die unionsgeführten Länder sehen die Voraussetzungen für die Rückkehr vieler Menschen als gegeben an. Die SPD-geführten Länder hingegen wollen zunächst nur Straftäter und Gefährder zurück nach Syrien bringen. Zur Begründung hieß es von den Sozialdemokraten, viele Firmen seien schließlich auf gut integrierte Menschen angewiesen. Die Verabschiedung der Gesundheitsreform im Bundestag wird verschoben. Laut dem gesundheitspolitischen Sprecher der SPD-Fraktion, Pantazis, soll das Gesetz am 10. Juli beschlossen werden, also am letzten Sitzungstag vor der Sommerpause. Eigentlich war die Verabschiedung für nächste Woche geplant. Gute Gesetzgebung brauche Gründlichkeit, sagte Pantazis. Man wolle mit der nötigen Sorgfalt über den Entwurf von Gesundheitsministerin Wagen beraten. Geplant ist unter anderem, dass Ehepartner nicht mehr kostenlos mitversichert werden. Außerdem soll bei Medikamenten mehr selbst bezahlt werden. Volkswagen-Chef Blume hat auf der Hauptversammlung des Autokonzerns seinen Sparkurs verteidigt. Er kündigte an, dass allein bei der Kernmarke VW bis Ende des Jahres 19.000 Stellen wegfallen. Aus Wolfsburg Bertil Starke.
4: In seiner Rede bezeichnete Blume das vergangene Jahr 2025 als ein Jahr des Anpackens. In wesentlichen Bereichen seien Fortschritte erzielt worden. Wörtlich sagte er, wir haben gehalten, was wir versprochen haben. Der Wolfsburger Autokonzern hat aus Blumes Sicht große Fortschritte bei der Entwicklung von E-Autos gemacht. In Europa ist VW hier Marktführer. Der Vorstandsboss sprach aber auch über die Probleme, die Volkswagen zu schaffen machen. Neben internationalen Krisen ist das Thema Kosten für Blume die größte Herausforderung des Konzerns. Aktionärsvertreter wie Ingo Speich von der Fondsgesellschaft Deka halten den eingeschlagenen Weg für richtig. Er fügt aber hinzu, VW müsse nicht nur sparen, sondern auch wieder attraktive Produkte produzieren.
1: Fahnder suchen weiter mit Hochdruck nach dem in Niedersachsen geflohenen Mörder. Die Ermittler vermuten den 42-Jährigen im Raum Peine oder im Bereich Kassel. Er ist 1,92 Meter groß und wird als kräftig beschrieben. Die Polizei rät, sich ihm nicht zu nähern, sondern den Notruf zu wählen. Der Mann war am Dienstagnachmittag während eines begleiteten Freigangs in Peine auf einem Motorrad geflohen. Für den Mord an einer Internetbekanntschaft hatte das Landgericht Hildesheim ihn 2011 zu lebenslanger Haft verurteilt. Es stellte zudem die besondere Schwere der Schuld fest. Das waren die Nachrichten.
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6: Das Wetter im Nordwesten.
7: Aktuell ist es sonnig und sommerlich bei 28 Grad. Den Rest des Tages bleibt es auch so mit vereinzelten Wolken. Und unsere Höchsttemperatur von heute haben wir erreicht. Heute Nacht erwartet uns Regen und eine Temperatur von ca. 19 Grad. Morgen starten wir in den Tag mit Sonnenschein und warmen Temperaturen. Ab mittags kann es dann zu vereinzelten Regenschauern kommen und gegen Abend erwartet uns ein Gewitter mit einer Höchsttemperatur von 34 Grad.
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7: Kommen wir zu unseren Fernstraßen. Die A29 Anschlussstelle Oldenburghafen zur Auffahrt in Richtung Osnabrück ist aktuell bis voraussichtlich Anfang Juli gesperrt. Dann die A28 Leer Richtung Oldenburg zwischen Bad Zwischenahn West und Zwischenahner Meer. Dort ist Stau, planen Sie ein wenig mehr Zeit ein. Kommen wir zum Stadtgebiet Oldenburg. Die Straße Alexanderfeld ist in Höhe der Hausnummer 75 voll gesperrt. Wir haben eine halbseitige Sperrung des Kreisverkehrs im Porpankenweg. Die Alexanderstraße bleibt weiterhin stadteinwärts halbseitig zwischen der Kreuzung Bürgerbuschweg und der Eisenbahnüberführung gesperrt. Die Straßburger Straße ist zwischen dem Berliner Platz und der Donnerschwer Straße gesperrt. Und abschließend gibt es abschnittsweise Sperrungen am Bahndamm. Kommen wir zu unseren Dauerbaustellen. Die Tierpilzstraße, die Ziegelhofstraße, die Straße Siebenberge und die Nadosser Straße ist halbseitig von der Hausnummer 6 bis 40 stadteinwärts gesperrt. Kommen Sie gut und vor allem sicher an mit Ihrem Lokalsender Oldenburg 1. Für Sie im Studio ist Greta Böttger und wir starten jetzt in die letzte Stunde der Show am Nachmittag.

0: Am Samstag, den 20. Juli, ist der alljährliche CSD in Oldenburg. Ich habe mit Lara Fröhlje und Julian Kahler vom Presseteam des CSDs über das Programm und auch die Forderungen gesprochen.
1: Der diesjährige CSD ist ja unter dem Motto Haltung zeigen, weiterkämpfen. Und es ist der 32. CSD. Was ist denn so geplant fürs Programm?
2: Ja, genau. Ich meine, jetzt ist ja Pride Month und wir haben ganz viele Veranstaltungen mit der örtlichen Gastro zum Beispiel zusammen. Was von uns selbst vom Verein noch organisiert wird, ist am Freitag ein Kreativevent zusammen mit der queeren Reisegruppe. Das findet statt ab 16.30 Uhr auf dem Schlossplatz. Da können alle Menschen, die interessiert sind, zusammenkommen und Banner gestalten und YouTube-Beutel anmalen. Und man stimmt sich schon mal so ein für den CSD. Da wird dann auch die Gastro offen sein auf dem Schlossplatz und es ist ein DJ vor Ort. Dann haben wir Freitagabends die Nacht der kleinen Künste in der Kulturetage und samstags ist dann der CSD.
3: Samstag ist der CSD, genau, mit großem Bühnenprogramm. Da haben wir
2: ab 11 Uhr.
3: Ab 11 Uhr schon mit Podiumsdiskussion.
2: Genau, ab 11 Uhr Podiumsdiskussion, genau. Dann ist die Demo ungefähr bis 15 Uhr und dann ist halt das Kulturfest und da haben wir ganz viele tolle Bands. Wir haben das Bildungsbürgertum, Flamingos, Duoton, Tochter, genau.
3: Und unseren DJ. Olafsson.
2: DJ Olafsson.
3: Ja,
2: der ist
3: immer
2: dabei.
3: Auflegt.
1: Ist natürlich ein schönes Event für den CSD geplant. Wir haben aber ja auch ein paar Forderungen für den kommenden CSD. Und zwar mitunter zum Artikel 3 des Grundgesetzes, dass die sexuelle Orientierung und die geschlechtliche Identität mit aufgenommen wird. Außerdem schulische Aufklärung. Dass da mehr queere Aufklärung stattfindet, um Diskriminierung abzubauen, Queerfeindlichkeit an Schulen zu bekämpfen und Gewalt vorzubeugen.
2: Ja.
1: Was sind denn gute Maßnahmen, die an Schulen umgesetzt werden sollten? Habt ihr Beispiele?
2: Also was auf jeden Fall sinnvoll wäre in Schulen ist erstmal, dass wenn man jetzt grundlegend anfängt, dass alle pädagogischen Mitarbeiter queersensibel geschult sind und dass es überhaupt erstmal in die Ausbildungskurrikula aufgenommen wird, um da schon mal so grundlegend anzugreifen quasi. Und natürlich wäre es toll, wenn jede Schule queere Themen mit in die Unterrichtsinhalt aufnimmt.
1: Ja.
2: Und da vielleicht auch nochmal spezielle Beratungsangebote hat für SchülerInnen.
1: Mhm. Ihr fordert auch mehr Unterstützung und Finanzierung für Initiativen und Beratungsstellen, um mehr Vielfalt zu fordern und Ausgrenzung zu bekämpfen, mit dem Ziel zum Beispiel jungen Menschen beim Outing zu helfen und dort Beratungsstellen anzubieten. Es geht halt um langfristige Förderung von Projekten für mehr Akzeptanz in unserer Gesellschaft. Dann geht es auch noch um den Flüchtlingsschutz und dem Thema Queersein im Bereich Flüchtlinge. Wie sieht es denn aktuell im Flüchtlingsschutz aus für queere Personen?
3: Ja, also das größte Problem ist einfach, dass wir natürlich, ich sag mal, gerade im afrikanischen Raum viele Staaten haben, die es verfolgen und ja auch mit der Todesstrafe versehen haben oder mit langen Haftstrafen. Das ist ein ganz großes Problem. Und wir haben einige Staaten, wo eben Deutschland oder auch die EU sagt, es sind sichere Herkunftsstaaten. Das heißt, wenn sie dann hierher kommen und Asyl beantragen, haben sie nicht unbedingt nachher den Status, dass sie hier bleiben dürften.
1: Ja.
3: Das ist natürlich ein ganz großes Problem.
1: Ja.
3: So, und das muss geändert werden. Dann ist es natürlich auch so, selbst wenn sie dann hier bleiben dürfen, wie sind sie untergebracht? Wie werden sie hier aufgenommen?
1: Mhm.
3: Das sind alles so Faktoren. Und über die Routen, die sie zum Teil gehen müssen, braucht man, glaube ich, zum Teil auch noch gar nicht so richtig sprechen. Also da gibt es auch eine Menge Handlungsbedarf. Das ist definitiv so. Ja, und deswegen steht es einfach bei uns mit auf den Forderungen drauf, wo man definitiv weiterkämpfen muss und dranbleiben muss.
1: Wir haben ja auch hier noch doll Probleme im Gesundheitswesen, dass gefordert ist mehr Queer-Sensibilisierung im Gesundheitswesen, vor allem für Transpersonen. Da geht es vor allem um Integration von Themen in der medizinischen Ausbildung, weil dort auch schon massive Lücken sind und dafür zu sorgen, dass Transpersonen eine bessere Versorgung im Gesundheitssystem erfahren. Dann nochmal zu eurem Team. Wie sieht euer Team aktuell aus?
2: Also wir sind ein ganz bunt gemischtes Team. Es geht immer noch bunter.
1: Mhm.
2: Also wir haben schon, wir sagen immer viele verschiedene Perspektiven, aber eben noch nicht alle. Und wir wollen nicht für Menschen, die Diskriminierung erfahren, sprechen, dessen Diskriminierung wir selbst nicht erfahren.
1: Mhm.
2: Aktuell sind wir so ungefähr 25 aktive Leute. Ja, alles ehrenamtlich.
1: Ja.
2: Und sind auch alle sehr engagiert. Ne? Es sind süße Mäuse.
3: Definitiv.
1: Schön. Und wenn jetzt Personen Interesse haben, sich zu beteiligen, den nächsten CSD mit zu organisieren, an wen kann man sich wenden? Wo findet man euch?
3: Ja, also grundsätzlich haben wir ja den Social Media Account, wo man sich bei uns einfach immer melden kann. Ansonsten einfach uns am CSD-Tag ansprechen, das geht auch. Wir organisieren auch immer ein Willkommensplenum. Da laden wir auch immer ganz herzlich nochmal zu ein. Man kann auch einfach so dann mal herkommen. Wir haben ein Plenum alle 2 Wochen, immer dienstags. Und wir haben ja unser Infopostfach. Das ist ja auf unserer Homepage, steht das auch mit drauf. Da kann man auch hinschreiben.
2: Genau, ich bin damals ja zu euch gekommen. Ich habe quasi auf der Website geguckt und habe eine Mail geschrieben. Und das war an einem Dienstag. Und wir haben immer Dienstagabends Plenum und am selben Tag noch eine Mail bekommen. Ja, also du könntest heute kommen.
3: Ja, du hast mir geschrieben.
2: Und dann war ich, ja genau. Und du hast das Infopostfach, du betreust das halt mit. Und da habe ich gedacht, ja, warum eigentlich nicht? Und dann bin ich abends mal zu einem Plenum schnuppern. Und seitdem bin ich dabei.
3: So kann es auch kommen.
2: Ja. Also man kann das ganze Jahr über kommen. Es ist halt leichter, einen Einstieg zu finden, wenn man bei dem Willkommensplenum war.
0: Okay. Dann vielen Dank. Bei Interesse könnt ihr euch gerne auf der Website des CSDs Oldenburg melden. Ich wünsche uns jetzt allen einen schönen CSD am kommenden Samstag und hoffentlich gutes Wetter.
4: Wer sich gerne am CSD beteiligen möchte, ist willkommen. Die Demo startet Samstag um 13 Uhr auf dem Schlossplatz. Und hier geht es jetzt weiter mit Serotonin von Girl in Red.

Sie hören die Show am Nachmittag. Die geht noch bis 18 Uhr, danach ist es hier aber noch nicht vorbei. Von 18 bis 20 Uhr kommt hier das Programm des Jazz Clubes. Entdecke die Vielfalt des Jazzes von aktuellen Neuerscheinungen bis zu zeitlosen Klassikern. Danach kommt ein Programm für Too Old to Rock'n'Roll von Ulfke Janssen.

0: Es ist 17.30 Uhr und damit wieder Zeit für unsere Oldenburg 1 Lokalnachrichten. Diese kommen jetzt wieder für von Rawa Sally.
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3: Mit dem Projekt HART lernen wir uns durch Herz und Kunst kennen, stehen Oldenburger Jugendliche gemeinsam mit PartnerInnen aus Polen im Finale des Jugendpreises Jugendlokal. Genial! Das Projekt beschäftigt sich mit Themen der Inklusion und Barrierefreiheit. Das gesamte Projekt inklusive Workshops wurde dabei von den Jugendlichen durchgeführt. Die Zahlen aus dem Aufnahmeverfahren für die 5. Klassen liegen vor. Mit Beginn des nächsten Schuljahres werden 1.351 SchülerInnen an den städtischen Oberschulen, integrierten Gesamtschulen und Gymnasien in Oldenburg aufgenommen. Hier kommt man auf das Niveau des Vorjahres. Dabei ist auch noch von Nachmeldungen auszugehen. Ein ausführlicher Bericht zum Verfahren folgt im Schulausschuss am 1. September. Der Wettbewerb Lebendige Vorgärten im Ammerland ist gestartet. Angesprochen sind BürgerInnen im Landkreis Ammerland, deren Vorgärten nur eine geringe ökologische Vielfalt aufweisen und sich für eine naturnahe Umgestaltung eignen. Aus jeder der 6 Gemeinden wird ein Gewinnergarten ausgewählt. Eine Bewerbung hierfür ist bis zum 6. Juli möglich. Die Auszeichnung ist dann für den 18. August im Park der Gärten vorgesehen.
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0: Aktuell ist es sonnig und sommerlich bei 28 Grad. Wir haben unsere heutige Höchsttemperatur damit auch schon erreicht. Es bleibt im Verlauf des Tages sonnig mit vereinzelten Wolken. Heute Nacht erwartet uns ein bewölkter Himmel und Regen bei Temperaturen um die 19 Grad. Morgen starten wir in den Tag bei Sonnenschein und warmen Temperaturen. Ab mittags erwarten uns dann vereinzelte Regenschauer und gegen Abend ist ein Gewitter möglich. Die Höchsttemperatur morgen wird 34 Grad sein.
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0: Kommen wir zu unseren Fernstraßen. Die A29 Anschlussstelle Oldenburghafen zur Auffahrt in Richtung Osnabrück ist aktuell bis voraussichtlich Anfang Juli gesperrt. Die A28 leer Richtung Oldenburg zwischen Bad Zwischenahn West und Bad Zwischenahner Meer. Dort ist Stau wegen Reinigungsfahrzeugen. Aus kommen wir zum Stadtgebiet Oldenburg. Die Straße Alexanderfeld ist in Höhe der Hausnummer 75 voll gesperrt. Wir haben eine halbseitige Sperrung des Kreisverkehrs im Pop-Hankenweg. Die Alexanderstraße bleibt weiterhin stadteinwärts halbseitig zwischen der Kreuzung Bürger-Buschweg und der Eisenbahnüberführung gesperrt. Die Straßburger Straße ist zwischen dem Berliner Platz und der Donnerspeer Straße gesperrt und es gibt abschnittsweise Sperrungen am Bahndamm. Kommen wir zu unseren Dauerbaustellen. Die Tierpitzstraße, die Ziegelhofstraße, die Nadorster Straße und die Straße Siebenberge haben Baustellen und Sperrungen. Das kommen Sie gut und vor allem sicher an mit Ihrem Lokalsender Oldenburg 1. Und wir starten jetzt in die letzte halbe Stunde unserer Show am Nachmittag. Für Sie im Studio ist Greta Böttger.

0: Arm und Reich, zwei Seiten der Medaille. So lautet der Titel des Vortrags über soziale Ungleichheit in Deutschland von Professor Christoph Butterwegge in der Oldenburger Universität. Der Kölner Armutsforscher schrieb viele Bücher zu diesem Thema und tritt regelmäßig in den Medien auf. Mit ihm sprach Uli Bernsdorf.
1: Für die Ungleichheit viel entscheidender als das Einkommen ist das Vermögen. Das konzentriert sich immer stärker in wenigen Händen. Deshalb wächst die Ungleichheit natürlich auch dadurch, dass sich die Armut verstärkt in die Mitte der Gesellschaft hinein ausbreitet. Das hat sehr viel zu tun mit den Krisen, mit der Covid-19-Pandemie, mit der Energiepreisexplosion im Gefolge des Ukraine-Krieges und mit der Inflation. Aber diese wachsende soziale oder wie ich lieber sage sozioökonomische Ungleichheit ist das Kardinalproblem unserer Gesellschaft, wenn nicht der Menschheit insgesamt, weil daraus resultieren ökonomische Krisen, ökologische Katastrophen, soziale Konflikte, im globalen Maßstab auch Kriege und Bürgerkriege. Und deshalb wäre es so wichtig, diese Ungleichheit einzudämmen, dadurch, dass man eben auf der einen Seite die Armut ernsthaft bekämpft und auf der anderen Seite den Reichtum beschränkt.
2: Es wird ja viel diskutiert über Erbschaftssteuer, Vermögenssteuer, Reichensteuer. Ist Deutschland finanziell zu nachsichtig mit denen, die Geld haben?
1: Das ist der Fall, wenn ich mir den amerikanischen Fiskus angucke. Der besteuert die reichen Inländer, der besteuert aber auch die reichen Ausländer im Inland und er besteuert sogar die reichen Inländer, die ins Ausland ziehen. Oder kennt jemand Elon Musk oder Mark Zuckerberg oder George Soros, dass die, wenn sie auf die Cayman-Inseln ziehen, dass sie dann von Steuer befreit würden? Das ist nicht der Fall. In den USA gibt es auch noch stärker als in Deutschland eine Wegzugsbesteuerung. Das heißt, man verhindert da, dass die Reichen auswandern. Man entzieht auch die Staatsbürgerschaft, was in Deutschland nicht möglich ist. Wegen des Nationalsozialismus steht im Grundgesetz, dass die Staatsbürgerschaft nicht entzogen werden darf. Was übrigens Friedrich Merz nicht davon abgehalten hat, in dem Fall von kriminellen Ausländern, die die doppelte Staatsbürgerschaft haben, zu erwägen, die deutsche Staatsbürgerschaft zu entziehen. Aber das ist zumindest für uns kein Mittel, um den Wegzug von Reichen zu verhindern. In den USA aber sehr wohl, denn natürlich wollen die Reichen und wie ich sie nenne Hyperreichen in den USA nicht die amerikanische Staatsbürgerschaft verlieren.
2: Wie sieht es am unteren Ende aus mit der Armutsbekämpfung? Da gibt es doch bestimmt auch Beispiele von Sozialsystemen und Ländern, die das besser regeln.
1: Man könnte sicher, obwohl sich das auch durch den Einfluss des Neoliberalismus zum Teil geändert hat, die skandinavischen Länder nennen. Die haben ja sehr stark den Anspruch, durch eine bestimmte hohe Besteuerung dann die soziale Bildungs- und Betreuungsinfrastruktur auszubauen. Also in den skandinavischen Staaten ist das undenkbar, dass Kinder in eine Ganztagseinrichtung gehen und einen Antrag stellen müssen, beziehungsweise ihre Eltern, dass sie ein warmes Mittagessen bekommen. Da bekommen einfach alle Kinder ein warmes Mittagessen. Bei uns muss das über das Bildungs- und Teilhabepaket beantragt werden. Bis 2019 mussten die Eltern auch pro Tag, wo das Kind in der Ganztagseinrichtung aß, 1 Euro zahlen. Und dann haben mir die Erzieherin in Köln erzählt, in der Kita, dass der Junge, der am meisten reinhaute beim Essen, der wurde abgemeldet vom Essen von seinen Eltern mit der Begründung, er möge das Essen nicht, weil ganz offensichtlich die Eltern nicht diesen 1 Euro pro Tag zur Verfügung hatten. So ist die Situation bei uns. Und da könnte man natürlich dafür sorgen, die Linke hat jetzt gerade so einen Antrag in den Bundestag eingebracht, dass alle Kinder ein warmes Mittagessen bekommen.
2: Sie sprechen von einer politisch gewollten Situation, die bewusst herbeigeführt wurde und dass unsere Politiker, egal welcher Couleur, sich aber nicht daran trauen, tatsächlich etwas zu ändern. Was könnte man ändern?
1: Naja, man könnte die Armut wirksam bekämpfen und auf der anderen Seite durch Steuern beispielsweise für sehr wohlhabende Reiche und Hyperreiche dafür sorgen, dass deren Reichtum ein Stück weit begrenzt wird. Das passiert aber beides nicht, weil Armut ist funktional in diesem kapitalistischen System. Armut zeigt denjenigen, die arm sind, da bist du gelandet, weil du dich nicht für jeden Job zum Beispiel bereit erklärt hast. Und diejenigen, die nicht arm sind, denen zeigt die Armut, wenn du nicht weiter funktionierst und tagtäglich meinetwegen in die Fabrik gehst, pünktlich, und dort arbeitest, dann landest du womöglich auch da, nämlich unter den Brücken als Obdachloser. Und insofern ist Armut funktional und Reichtum in gewisser Weise auch, weil Reichtum soll natürlich denjenigen, die nicht reich sind, zeigen, du musst dich mehr anstrengen, du musst mehr malochen.

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1: Mit ihrem Programm Midsommar sind Fjärvill heute in der Kulturetage zu Gast. Das Duo hat über die letzten 20 Jahre einen eigenen Klangkosmos geschaffen, der vor allem live erlebt. Musikalisch bewegen sie sich zwischen Folk, Pop, Jazz und Klassik. Erleben kann man sie heute um 20 Uhr in der Kulturetage. Das Oldenburger Computermuseum bietet heute eine weitere Linux-Werkstatt an. Dabei wird Unterstützung angeboten, um das Betriebssystem möglichst gut zu nutzen. Es wird gemeinsam Linux installiert und

länger Informationen dazu gegeben. Dazu muss nur ein alter Laptop mitgebracht werden. Die Hamburger Band Ketka tritt heute Abend in Bremen auf. Ketka ist bekannt für ihren melodischen Indie-Rock und ihre erzählenden gesellschaftskritischen Texte. Nun kehrt die Band diesen Sommer nach einer zweijährigen Pause für 3 exklusive Konzerte zurück auf die Bühne. Das erste startet heute Abend um 20 Uhr im Schlachthof in Bremen.

Das war die Show am Nachmittag mit Greta Böttger. Hier geht es jetzt weiter mit unserem Programm am Abend. Ich verabschiede mich für heute.

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1: Ja, moin nochmal aus dem HF3, heute bei den sonnigen Temperaturen. Gleich zu Anfang möchte ich mit einer Information in eigener Sache eröffnen die Sendung. Und zwar ab sofort wird der Jazzclub jeden dritten Sonntag in der Zeit von 15 bis 17 Uhr wiederholt. Und das geht jetzt Sonntag los. Und starten möchte ich die Sendung heute mit dem Vilnius Gigi Jazz Ensemble. Es ist ein rhythmisch geprägtes Jazzorchester mit dynamischen Bläsern im Vordergrund und es umfasst tatsächlich 24 Musiker und Musikerinnen. Und normalerweise, wer die Sendung kennt, weiß, dass ich immer die Musiker und die Instrumente vorstelle. Das ist mir bei 24 Menschen einfach zu viel heute. Und von daher unterlasse ich das. Und wer da mehr drüber wissen möchte, der macht sich da bitte schlau. Die Big Band Gigi Jazz veröffentlichte 2022 ihr Debütalbum American Stories, zuerst auf Spotify und 2023 dann als Vinyl. Und die Kompositionen stammen von, ich hoffe, ich sag's, ich pronounce es richtig, Givaras Jasinskis und Liotaurus Janisaitis oder so, Entschuldigung. Und 2023 folgte dann das Album Deadly Dance und dann das Projekt Success 2024 und dann erschien denn die technologisch innovative Album Raven Jazz mit Loopstations, Sensory Percussions und Sampling und aktuell erschien letzten Jahr das fünfte Studioalbum Odd Numbers, was mir vorliegt und das wurde von 9 Bandmitgliedern insgesamt komponiert. Und das hat mich einfach weggefegt, was da für eine Breite an Musik ist. Also davon werden wir in den Vinylsendungen auf jeden Fall noch mehr hören, weil mich das auch einfach zutiefst beeindruckt hat. Und starten möchte ich heute mit Vilnius Gigi Jazz Ensemble und Frizzy Kronk.

Hier im Sender ist schon gleich jemand reingestürmt und hat gefragt, wer das ist. Also das ist schon mal ein guter Anfang. Und weiter möchte ich machen. Und zwar habe ich aus dem Album Midnight Jazz mit Various Artists, habe ich mir das Dave Brubeck Quartett herausgesucht. Und zwar mit dem Jazzstandard Take 5. Und dies wurde vom Saxophonisten Paul Desmond komponiert und 1959 bereits von Dave Brubecks Quartett aufgenommen. Es entwickelt sich zum ersten Jazz-Hit und ist bis heute die meistverkaufte Jazz-Single aller Zeiten. 1996 wurden die Aufnahmen von Dave Brubeck, Paul Desmond, Eugen Wright und Joe Morello in der Grammy Hall of Fame aufgenommen. Dave Brubeck Quartett, Take 5.

Ja, das Julia Hülstmann Quartett hört ihr jetzt aus dem Album Anders ist Surface. Und zwar ist das Quartett zurück und diesmal mit der norwegischen Hornistin Hildegunn Øyset im Gepäck. Und das Quartett präsentiert eigene Stücke, in denen die Musikerinnen gemeinsam Neues entdecken. Und jedes Mitglied steuert Musik bei. Julia selbst, die Hälfte, schon mit Saxophonist Uli Kemperndorf gewann die Gruppe einen ganz neue Dimension. Jetzt verstärkt Øyset mit Trompete und Ziegenhorn das Ensemble. Anders Surface besticht durch fesselnde Lyrik und spielerische Rhythmen und ein weiteres Highlight von Julia Hülsmanns. Julia Hülsmanns Piano-Komposition, Uli Kemperndorf Tenorsaxophon, Marc Mühlbauer Kontrabass, Heinrich Köpperling am Schlagzeug und natürlich die Hildegunn Øyset an der Trompete und am Ziegelhorn. Und da habe ich euch das Stück Second Sword rausgesucht.

Ja, weiter geht's mit dem Martin Tingwall Trio und zwar aus dem Album Beat. Seit seinen Anfängen als ungestüme Kiezband in Hamburg hat das Tingwall Trio einen beeindruckenden Aufstieg erlebt. Heute zählt das Ensemble zu den wichtigsten Vertretern des deutschen Jazz auf der internationalen Bühne. Ihr Erfolg basiert nicht nur auf musikalischer Exzellenz, sondern auch auf die Fähigkeit, mit ihrem Sound sowohl langjährige Jazzfans als auch junges, neues Publikum zu erreichen. Damit gelingt ihnen das Genre nicht nur mehr Leben zu. Damit gelingt es ihnen, das Genre noch mehr am Leben zu erhalten, sondern auch neue Impulse zu verleihen. Martin Tingwall am Piano, Omar Rodriguez Calvo am Kontrabass sowie Jürgen Spiegel am Schlagzeug. Und da habe ich euch das Stück Spurt Steak herausgesucht, was so viel heißt wie Geisterschritte.

Nach dem international gefeierten und mehrfach preisgekrönten Debütalbum Rising Sun kehrt nun die außergewöhnliche Pianistin Shutin Ertembada aus der Mongolei mit einem neu faszinierenden Werk zurück, Under the Same Stars. Dieses exklusive Duo-Album entstand in Zusammenarbeit mit dem vielversprechenden Künstler Nils Kugelmann, der hier sowohl die Altklarinette als auch den Kontrabass meisterhaft bespielt. Die beiden Musiker erschaffen eine klangliche Welt, die zugleich meditativ, romantisch und mutig ist. Ihre Musik entfaltet sich wie eine Reihe poetischer Miniaturen, die Elemente aus Jazz, Klassik und Filmmusik aufgreifen und zu einem einzigartigen Klangteppich verweben. Besonders berührend sind die Klänge der Altblockflöte und der traditionellen mongolischen Pferdekopfgeige, die von Dalaija Galdansuren gespielt wird, die auf dem Album eine tiefgreifende, fast mystische Atmosphäre verleihen. Jeder Ton erscheint eine Geschichte zu erzählen, eine Einladung, unter denselben Sternenhimmel zu träumen. Und mit von der Partie, und das ist auch das Stück, was wir gleich hören werden, ist Jakob Manns mit der Altblockflöte. Und zwar werden wir hören Whisper Beyond Stars von Shutin Ertembada und Nils Kugelmann. Viel Spaß und genießt es.

Das Iiro Rantala Hell-Trio, benannt nach dem Flughafen Helsinki, von dem aus Iiros Rantalas musikalischen Reisen meist beginnen, schafft einen einzigartigen Klang, der gleichzeitig neu und vertraut wirkt. Rantala selbst geht mit Nostalgie eher locker um. Als das Hell-Trio begründet wurde, brachte Anton Egger, der ein enormes Repertoire kennt, den Wunsch ein, die Tekjet-Stücke Gut A Tea und Met By Chance zu spielen. Rantala fand die Idee nach 2 Jahrzehnten passend. Und das Trio nahm die Stücke auf. Allerdings in abgewandelter Form. Aus Gut A Tea wurde Tea for Three und aus Meet Me By Chance wurde Cabaret Per Du. Diese Verbindung von Tradition und Neuerfindung ist typisch für Rantalas Ansatz. Er lässt sich von der Vergangenheit inspirieren, ohne sich von ihr einengen zu lassen. Iiro Rantala am Piano, Conor Chaplin am Bass, Matthias Heise am Harmonika und der Anton Egger natürlich am Schlagzeug. Wie kann es anders sein? Und ihr hört aus dem Album Tough Stuff natürlich das Stück T43.

Mit dem Album Zuversicht hat Nils Wölker zum ersten Mal seit seinem Debüt 2002 und zahlreichen Charterfolgen später mit einer Internationalbesetzung aufgenommen. Einer ebenso außergewöhnlichen wie hochkarätigen. Am Klavier Aaron Parks, am Kontrabass Linda Mai-Han Oh, am Schlagzeug kein geringerer als Greg Hutchinson. Und Wölkers Sound ist eindringlich und unverkennbar und doch überrascht das Ergebnis. Gemeinsam haben die vier Musiker und Musikerinnen innerhalb von dreieinhalb Tagen voller improvisatorischer und gemeinschaftlicher Schaffenskraft in den legendären Hansa Studios in Berlin ein Album geschaffen, das zugleich zeitgemäß als auch richtungsweisend ist. Getragen von starken Melodien und einem beeindruckenden Zusammenspiel, das seinen Titel alle Ehre macht, nämlich Zuversicht. Du bist so jung wie deine Zuversicht, so alt wie deine Zweifel. Ein Zitat von dem Rabbiner Samuel Ullmann. Ich habe Nils Wölker, Linda Mai-Ohan und Greg Hutchinson sowie am Klavier und Piano war Omar Klein hier am 1. Mai in der Kulturetage gesehen und es war einfach bombastisch. Mehr kann ich dazu nicht sagen. Und als erstes hört ihr, was auch das Eröffnungsstück ist bei den Live-Konzerten All Hands on Deck.

Der Pianist und Komponist Bill Lawrence durchläuft einen beeindruckenden Wandel vom intimen Duo bis hin zum großen Orchester. Nach dem gefeierten Album Where You Wish You Were mit Snarky Puppy Kollegen Michelle Leak trifft er nun auf das junge 18-köpfige Streichorchester The Untold Orchestra. Das Ergebnis ist ein Werk von großer emotionaler und klanglicher Vielfalt. Schon das titelgebende Eröffnungsstück Blom beweist, wie mühelos Lawrence klassische Orchestermusik, jazzige Spielweise und eigengängige Pop-Elemente verbindet. Eine gelungene Entscheidung, die perfekt zu einem neuen klassisch geprägten Ausrichtung passt. Bill Lawrence, Piano und Untold Orchestra mit dem Rest, wobei ich mir das auch wieder spare, 18 einzelne Musiker und Instrumente aufzuzählen. Und da habe ich das Stück Strange Love für euch rausgesucht.

wie ich finde, ein gelungenes Album. Als nächstes habe ich für euch Donatas Petraikis Another Spirit aus dem Jahr 2022. Es ist ein Debütalbum, das die persönliche Entwicklung als Mensch und Komponist widerspiegelt. Jeder Song vermittelt eine bestimmte Idee oder Botschaft. Das Album lädt den Zuhörer ein, die musikalische Welt und die geteilten Gefühle zu erleben. Die Kompositionen bereiten große Freude. Es wird auch

Das Album Variations of Gunnar Thordarson wurde von DJs und Björn Ale Anfinsen eingespielt. Gunnar Thordarson ist einer der bedeutendsten Musiker in Island und bekannt seit den 1960er Jahren als Gründungsmitglied der Rockband Thor's Hammer. Er komponierte fast 800 veröffentlichte Lieder sowie Musik für Filme, Musik, Musicals und Theater. Zudem produzierte er Aufnahmen und schrieb Arrangements. In den letzten Jahren zusammen widmete er sich vor allem größeren Werken für Fernsehen, Film, Theater, Chöre sowie Sinfonieorchestern. Karl Orlikson am Piano, John Raffnason Kontrabass, der die Tage Geburtstag hatte. Und da möchte ich nochmal eben versuchen, auf Finnisch ihn nochmal nachträglich zu gratulieren. Und zwar Synbuna Bestö Öskir, lieber John. Und Christine Snar Agnarsson am Schlagzeug sowie Björn Alte Anfinsen an der Trompete und am Flügelhorn. Und die Jungs haben mit diesem Album haben es wirklich nicht leicht gemacht, weil sie nämlich die ganzen Titel auf Finnisch betitelt haben. Und das ist für uns hier im Westen ja nicht so umgänglich. Und deswegen habe ich es mal übersetzt. Und zwar das Stück, was ich rausgesucht habe aus dem Album, ist Heaven on Earth.

Mit Seeing eröffnet der norwegische Pianist Tord Gustafsson ein neues, anspruchsvolles Kapitel seiner gefeierten Trio-Alben, die 2003 mit dem heutigen, als Klassiker geltenden Album Changing Places begannen. Die aktuellen Aufnahmen geprägt von prägnanten, verdichteten Liedformen, spiegelt Gustafssons persönliche Entwicklung wider. Ich werde älter und richte meinen Fokus immer mehr auf das, was das Wesentliche ist im Leben, wie in der Musik, erklärt Tord. Gemeinsam mit seinem langjährigen Schlagzeuger Jale Vesperstad und dem Bassisten Steinar Ragnes erkundet Gustafsson auf Seeing seine einzigartige Verbindung aus Jazz, Blues, Gospel und skandinavischer Volks- sowie Kirchenmusik. Beneath Your Wisdom.

Mit Okay erschien 2025 das Debütalbum Okay von dem französischen Trompeter Daoud. Sein stilles Manifest, eine Platte, die von Kontrasten, Widersprüchen, Zusammenbrüchen und dem beharrlichen Neuanfang geprägt ist. Im Mittelpunkt steht die Idee, das Unveränderliche zu akzeptieren. Daoud sagt, das ganze Album dreht sich um die widerwillige Akzeptanz von Dingen, die man nicht kontrollieren kann. Na gut, scheiß drauf. Schön, denkt er. Auf 14 Tracks erkundet Okay Themen wie Scheitern, Verlust, Wiederholung und die sanfte Absurdität, so zu tun, als wäre alles in Ordnung. Daoud verwebt dabei Tragik und Humor, Chaos und Zärtlichkeit, Melodie und Lärm zu einem vielschichtigen, emotional geladenen Klangwelt. Ich habe euch das Stück Dijon rausgesucht und das ganze Album ist durchzogen von dem, was ich gerade wiedergegeben habe. Und es ist wahnsinnig interessant, sich mal das ganze Album anzuhören. Und jetzt auch erstmal Dijon von Daoud aus dem Album Okay.

Ja, weiter geht es und zwar mit dem Lars Danielsson. Und der führt nämlich mit seiner neuen glänzenden Neuerscheinung, das Libretto-Abenteuer fort. Der international bekannte schwedische Bassist und Komponist kehrt mit einem neuen Teil seiner gefeierten Libretto-Reihe zurück. Einem Projekt, das 2012 startete und durch die Verbindung von Jazz, Klassik und Folk-Einflüssen überzeugte. Bereits zum 6. Mal verbindet der Schwede der in dieser Konstellation typische Nordic Jazz mit Klassik-Folk-Einflüssen. Und brillante Unterstützung erhält er dabei vom Gitarristen John Parricelli und kein geringeren als Gregor Private am Piano und natürlich dem früheren Esbjörn Svensson Trio-Schlagzeuger Magnus Öström. Und da, wie das Album auch heißt, Echomyrs, habe ich euch das Stück auch herausgesucht.

Ja, weiter geht es mit dem Bass-Berserker Nils Kugelmann. Der erzählt nämlich ganz gerne Geschichten und dies geht schon aus den Titeln seiner Komposition hervor. Vor allem aber ist die Musik, die er spielt, komplett komprimiert von echter Dringlichkeit und sehr starker Energie sowie hypnotischer Kraft. Nils Kugelmann am Kontrabass, Luca Zambito am Piano sowie Sebastian Wolfgruber am Schlagzeug. Und aus dem Album Live Score habe ich euch rausgesucht, Waiting for Your Loved Ones.

Hiromi begeistert ihre Fans seit jeher mit ihrer Musik. Und das zu Recht. Doch ihr Album Hiromis Sonic Wonder ist mehr als nur eine Sammlung großartiger Ideen und Improvisation. Die bezaubernden Melodien und die lyrische Tiefe zeigen nicht nur ihren Respekt vor den großen Meistern der Musik, sondern auch ihren neugierigen und zukunftsweisenden Blick. Das Quartett auf diesem Album überzeugt mit einem klaren, präzisen Klang und, wie erwartet, mit meisterhaftem Spiel. Hiromi scheut dabei keine unerwarteten Wendungen, was das Hörerlebnis noch intensiver macht. Hiromi Piano Keyboards, Hadrian Faraut an der Bassgitarre, Adam O. Farrell an der Trompete und Jeannie Coyer am Schlagzeug. Und da habe ich das Stück Stroll In für euch herausgesucht.

Das Album Gratitude vom Sören Bibé Trio erschien am 30. Januar und festigt zu Recht den Platz des Ensembles in der zeitgenössischen Jazzszene. Der Namensgeber und Pianist Sören Bibé zählt zu den prägnantesten Vertretern des skandinavischen Jazz und wird oft in einem Atemzug mit den Größen wie Tord Gustafsson oder dem verstorbenen Esbjørn Svendsen genannt. Das Trio besticht durch seinen unverwechselbaren Klang, der lyrischen Schönheit, kontemplative nordische Stimmung und tiefgründige musikalische Erzählungen nahtlos vereint. Die Musik entfaltet sich episch und weiträumig, wie eine Reise durch die weiten Landschaften der nordischen Sphären. Sören Bibé am Piano, Kaspar Tagel am Kontrabass, Knut Finsruth am Schlagzeug. Am 29. Mai diesen Jahres war das Trio live zu erleben, und zwar im Sendesaal Bremen. Ich habe euch das Stück Frostblatt, passt zwar nicht ganz zur Jahreszeit, aber ich fand es trotzdem ziemlich schön und deswegen habe ich es auch rausgesucht.

mit Late on Earth, seinem 2026 erschienenen Album, präsentiert Joel Lycerides das Ergebnis einer vierjährigen Schaffensprozesses, einer intensiven Selbstreflexion und einen engen Austausch mit dem Produzenten Andreas Brandes. Im Gegensatz zu früheren Aufnahmen habe ich diesmal bewusst meine Grenzen überschritten und gleichzeitig gelernt, loszulassen und nicht mehr nach Perfektion zu streben. Denn oft ist gerade das Unvollkommene, das unsere Kunst menschlich und faszinierend macht, erklärte er. Obwohl Joel, der oft 8 Stunden täglich am Klavier verbringt, Imperfektion als relativ empfinden mag, zeigt seine Auseinandersetzung mit den eigenen Grenzen seine unermüdliche Suche nach tiefer empfundener authentischer Emotion und den Wunsch, diese mit seinem Publikum zu teilen. Joel Lycerides am Piano, Niklas Fernquist am Kontrabass sowie Rasmus Blix am Schlagzeug. Und da habe ich euch das Stück Mahabalipuram rausgesucht, weil mich das so ein bisschen auch an meine Zeit in Indien erinnert hat, weil nämlich wie Joel, der hat das Stück im Schlachthof bei der Jazz Ahead diesem Jahr gespielt. Und die Story dazu fand ich ganz nett, weil die haben nämlich dann in einem Laden, der hieß nämlich Malipuram, einmal die Woche, wie er da unterrichtet hat, in Indien abgehangen und sich zu entspannen, ein bisschen Party zu machen. Und das Stück, finde ich, spiegelt diese Atmosphäre, die man in diesem Land erleben kann, ziemlich gut wieder. Und deswegen habe ich es auch rausgesucht und finde es auch ziemlich faszinierend.

Ja, auch wenn es nicht anders geht, aber manchmal, beziehungsweise eigentlich ist Kunst immer politisch. Und so habe ich heute spontan nochmal ins Regal gegriffen und mir das Album We All Become Stories von der Gruppe Sanui herausgesucht, nämlich die Katharina Koch. Die hatte letztes Jahr, die war auch hier in der Sendung live zu hören, und zwar mit dem Stück No War to Be Won, ein Statement gesetzt gegen rechte Übergriffe. Und da die Zahlen steigen, finde ich, müsste man nochmal so ein Lied nochmal spielen. Das ist nämlich unheimlich wichtig, gerade in der heutigen Zeit. Katharina Koch, Komposition und Gesang. Anthony Williams, Trompete und Flügelhorn. Nico Zeidler am Tenorsaxophon. Erik Konnerz an der Posaune. Und der Felix Loop am Piano und Rhodes. Sebastian Bauer am Kontrabass. Und Tim Niklas am Schlagzeug. Und ihr hört jetzt das Lied No War to Be Won von der Gruppe Sunway.

Ich weiß nicht, was da los ist. Ich muss mal eben hier einen kleinen Tausch vornehmen. Mal gucken, ob das hier jetzt funktioniert. Nee. Der zweite Plattenspieler spinnt. Ich lege die Scheibe mal eben gleich um. Und dann hören wir es gleich nochmal. Das muss jetzt eben einen Augenblick. Daraus muss ich mal irgendwie jetzt überbrücken. Keine Ahnung, was da jetzt technisch hier. Nee, geht nicht. Also wir haben hier ein technisches Problem mit dem zweiten Plattenspieler. Ich lege die Platte jetzt mal auf den anderen und dann sollten wir das Stück gleich hören.

So, wir versuchen es gleich nochmal mit dem anderen Plattenspieler. Das war der Jazzclub im Bürgerfunk von Oldenburg 1 und ihr könnt ihn am jeden dritten Donnerstag im Monat in der Zeit von 18 bis 20 Uhr gleiche Stelle, gleiche Welle hören. Wer mehr von mir zusammengestellten Jazz hören möchte, kann dies unter laut.fm/jazzclub. Ich wünsche allen noch einen schönen Abend und noch ein kleiner Hinweis. Diese Sendung, auch wenn technische Probleme da sind, die wird am kommenden Sonntag in der Zeit von 15 bis 17 Uhr wiederholt. Verantwortlich ist und war Olaf Schubert. So, zum Schluss, fast zum Schluss, habe ich noch ein Stück rausgesucht. Ich kam da nicht umhin, ich bin da mal irgendwie drauf gerutscht. Und zwar Sting, das Album Duets. Und ich finde, Sting wird wie so ein guter Wein mit den Jahren immer besser. Um einige seiner gesamten Werke zu würdigen, hat er eine besondere Sammlung mit seinen beliebtesten Duetten zusammengestellt, darunter Kompositionen mit Künstlern und Künstlerinnen wie Mary G. Blige, sowie Herbie Hancock, Eric Clapton, Andy Lennox, Charles Aznavour, Mylene Farmer, Jackie Melody Gardot und Gashi. Das Album Duets erzählt zudem, enthält zudem bisher unveröffentlichte Songs, und zwar das Stück September, einer Zusammenarbeit mit dem italienischen Legende Zucchero, und der Track wurde von Sting selbst produziert und vom vierfachen Grammy-Preisträger Roberto Othon abgemischt. Und wie gesagt, ich habe jetzt das Stück mit Melody Gardot rausgesucht, und zwar habe ich das eines meiner Lieblingsstücke, muss ich tatsächlich sagen, aber sowas von faszinierend, und zwar Little Something. Sollte die Technik jetzt nochmal spinnen, muss ich gleich nochmal ein bisschen was sagen und dann wechsle ich den Plattenspieler, aber ich hoffe, das konnte ich irgendwie fixen hier jetzt. Alles klar, Sting mit Melody Gardot, Little Something.

Ja, zum Schluss habe ich noch eine Neuerscheinung mitgebracht und zwar von Agusha Cone Trio, Eternal Child. Und da habe ich Humbly Yours herausgesucht für euch. Und darüber werden wir, also über das Album werde ich dann noch in der nächsten Sendung berichten. Und das war's für heute Abend. Und ja, genießt den Sommer. Es gibt eine Sommerpause, da wird wahrscheinlich, ich weiß noch nicht, ob ich vorproduziere oder die Sendung wiederholt wird. Wahrscheinlich werde ich vorproduzieren. Und dann hören wir uns live erst wieder im August. Ich wünsche euch eine schöne Zeit, genießt es, seid lieb zueinander und ja, bis alsbald dann. Ciao.

Wie gesagt, Ufke Jansen und ich trage die Sendeverantwortung für die nächsten beiden Stunden. Well, the blues don't have a baby. Hier sind Lieder, Fakten und Geschichten aus Rock, Pop und Blues. 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

In der Regel suche ich mir ein Thema oder Motto, um dazu passende Musik oder Titel vorzustellen. Das darf auch mal weit hergeholt sein. Scheuklappen sollte dabei niemand auf den Ohren tragen.

Wir starteten mit My Generation von The Who aus dem Jahr 1965. Dieser Song und Jethro Tull's Too Old to Rock'n'Roll, Too Young to Die geben das Motto der heutigen Sendung vor. Denn in den 60er und Anfang der 70er Jahre fragten sich die jungen Leute beim Musikmachen, wenn ich schon Musik für junge Leute mache, geht das dann überhaupt noch, wenn ich mal alt bin? Oder ist das für Alte oder Sonstiges? Also das heutige Motto ist eigentlich Too Old to Rock'n'Roll, Too Young to Die. Was wir gerade hörten von The Who wurde zunächst 1965 als Single veröffentlicht. Zwei Monate später war der Song auch Teil und Titel des Debütalbums der Band. Ein Riesenhit. Es geht eindeutig darum, als Teil einer Generation einen Platz in der Gesellschaft zu finden. Der Gitarrist und Autor Pete Townshend, heute 80, behauptete später, die mottogebende Zeile »I hope I die before I get old« beziehe sich aufs Reichwerden. Das haben jahrzehntelang alle Hörer anders verstanden. Wie dem auch sei, Townshend und Sänger Roger Daltrey leben noch, sind noch aktiv und haben ihren Platz gefunden. Ich begrüße euch zur Sendung Uff gelegt Uff, die so heißt, weil ich Uffe Jansen heiße und auflege. Wir sind bei Oldenburg 1, wo Musik gespielt wird, die man teilweise woanders kaum hört. Ich zum Beispiel suche mir immer ein Motto. Dieses Motto findet sich im Songtext oder im Titel oder in einer leicht entfernten, vielleicht sogar an den Haaren herbeigezogenen Idee. In der Planung stößt man dann naturgemäß auf ganz bekannte und komplett vergessene Songs. Ich hoffe, damit Interesse zu wecken und Spaß zu bereiten. Zurück zum Motto »I hope I die before I get old« oder »Too old to rock'n'roll, too young to die«. Hier ein erstes Beispiel dafür, dass Musik auch im Alter Freude bereitet. Und zwar nicht nur den Zuhörerinnen und Zuhörern, sondern auch den Musikerinnen und Musikern. Buddy Guy wünscht sich »A Few Good Years« mehr auf dem Album »The Blues is Alive and Well« von 2018. Da war Guy 82 Jahre alt. Seine bisher letzte Platte datiert von 2025 und klingt ähnlich schwungvoll. Aber nun viel Spaß mit Buddy Guy und A Few Good Years.

Das war Buddy Guy mit A Few Good Years von 2018. Doch es gibt auch andere, die alt werden, bevor sie sterben und trotzdem noch Musik machen. Weiter geht es mit Colosseum, die 2025 noch auf Tour waren, sogar in Oldenburg, und mit Colosseum 11 ein neues Album veröffentlicht haben. Begonnen hatten sie 1969 zusammen. Der Sänger Chris Farlow ist 85, der Gitarrist Clem Clemson von 1949. Ob die noch Biss haben? Urteilt selber. Vom Album Colosseum 11 hören wir die English Garden Suite.

Das war Colosseum mit der English Garden Suite vom neuesten und letzten Album. Na, hat doch noch Biss, oder? Hier ist Oldenburg 1, hier ist Uffe Jansen, hier ist Uffe legt Uff. Seinen 81. Geburtstag feierte kürzlich Mitch Ryder. Wie so häufig während einer Tour. Diesmal im Bremer Meisenfrei. Mit ganz neuer, junger Band, der Gitarristin Laura Chavez und dem Gitarristen Sean Athens. Und die beiden ergänzen mit viel Schwung die Erfahrung Mitch Ryders. Die bei Ruf Records ganz neu erschienene LP mit DVD aus der Songs for the Road-Reihe birgt auch dieses Stück. Mitch Ryder mit Do You Feel Alright?

Wir hörten Mitch Ryder vom Album Songs from the Road mit Do You Feel Alright. Wie gesagt, mit neuer Band trat er meisenfrei auf und diese neue Band hat er wohl wahrscheinlich Roof Records zu verdanken, denn er hat einen Vertrag bei Roof ergattert, mit seiner alten Band Engerling noch, und Roof Records hat in Amerika einen guten Ruf. Und plötzlich war der Ruf von Roof Records dafür verantwortlich, dass Mitch Ryder in seiner Heimat in Detroit und in den USA wieder wahrgenommen wurde und dort gespielt wurde und deshalb auch Gelder flossen und richtig Leben in ihn kam. Und so hat er eine neue Band zusammengestellt. Ich will nicht sagen, ob sie besser oder schlechter ist als Engerling. Das machte beides viel, viel Eindruck, wenn die im Meisenfrei auftraten. Als ich diese Sendung plante, war noch nicht zu ahnen, dass es gerade jetzt zur Ausstrahlung oder in den 2-3 Wochen davor einen derartigen Medienrummel um die drei Herren geben würde, die jetzt zu hören sein werden. Denn 1923 bereits veröffentlichten sie, die Herren mit den Geburtsjahren 1943, nochmal 1943 und 1947, das Album Hackney Diamonds. Ja, ich rede von den Rolling Stones. Und auch die Rolling Stones können es noch. Über 60 Jahre nach ihren ersten Songs. Hören wir vom Hackney Diamonds Album den Opener Angry.

Wir hörten die Rolling Stones mit Angry und freuen uns auf das bald erscheinende neue Album. 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Wir spielen Musik von Menschen, die alt geworden sind. Beim Musikmachen, mit dem Musikmachen und beweisen, dass man nicht hoffen muss, jung zu sterben, bevor man alt wird. Kommen wir nun zu einer Person, die doch mittlerweile bereits verstorben ist, aber ein tolles, langes Leben hatte und insofern müssen wir uns jetzt nicht grämen. Kommen wir zu Charles Chuck Edwards Anderson Berry, genannt Chuck Berry, geboren 1926. Auch er spielte den Rock'n'Roll mit 91 Jahren noch. Sein letztes Album, Chuck, datiert von 2017. Ich erinnere, 1926 geboren, 2017 noch ein Album. In dem Jahr mit 91 allerdings verstarb er auch. Aber das Album klingt freudvoll und abwechslungsreich, wie zum Beispiel die LP Bio von 1973. Wir hören Chuck Berry mit, man höre und staune, Lady Be Good.

Na, das klang doch definitiv nach Chuck Berry. Wir hörten Chuck Berry mit Lady Be Good von 2017 vom Album Chuck. Das Riff ist definitiv Chuck Berry. Viel und oft nachgespielt von den Rolling Stones, den Beach Boys, den Beatles und in deren Erfolge eingebaut. Ihr wisst, Chuck Berry hat's erfunden. Nein, eigentlich doch nicht. Er hat's in Zurück in die Zukunft geklaut, genau wie den Duck Walk. B.B. King, geboren 1925, verstorben 2015, ist auch jemand, der es zum Veteranen gebracht hat. Riley Benjamin nannte sich von Beginn an Blues Boy, zunächst als Radiomacher, dann nannte er sich noch Beale Street Blues Boy und daraus ergab sich dann das B.B., obwohl er eigentlich Riley Benjamin hieß. B.B. King wurde zum Markenzeichen. Singles gab es ab 1949, das erste Studioalbum erschien 1957, das letzte, das 42. 2008 mit One Kind Favor. Daraus hören wir See That My Grave Is Kept Clean.

Wir hörten den damals 83-jährigen B.B. King mit See That My Grave Is Kept Clean. David Gilmour, Gitarrist und langjähriger Kopf der Band Pink Floyd, geboren 1946, ist auch mit 79 Jahren noch kreativ. 2024 erschien Luck and Strange und daraus hören wir das mit seiner Tochter Romani eingespielte Between Two Points.

Unverkennbar, oder? Das war der stolze Vater David Gilmour mit Tochter Romany und Between Two Points von 1924. 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Der nächste Song kommt von Lee Scratch Perry, 1936 geboren, 2021 verstorben. Having a Party 2011. Lee Scratch Perry war also auch schon 75, als er sich karibisch lässig über Partys, Kapitalisten, Joints und mögliche revolutionäre Lösungen ausließ. Definitiv nicht weniger engagiert und politisch wach als auf meiner ersten Upsetters-LP von 1969. Hört euch mal an, Lee Scratch Perry mit Having a Party.

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1: Das war Lee Scratch Perry mit Having a Party vom Album Scratch Game Scratch, Saw Scratch Conquered. Ja, hört sich schräg an, ne? Von 2009. Geboren wurde Lee Scratch Perry 1936 auf Jamaika. Er war einer der bekanntesten Musikproduzenten dort und gilt als einer der einflussreichsten Persönlichkeiten in der Entwicklung des Reggae und des Ska und besonders dann später des Roots Reggae und des Dub. Er war schon auffällig, hatte ein exzentrisches Auftreten und es gab Leute, die sagten über ihn, er sei der Salvatore Dali des Dub. Er hat früh angefangen, Musik zu machen, kam früh mit Bob Marley in Berührung, aber eher als Entdecker, nicht so als Abklatsch. Und 1979 machte er sein erstes Upsetters-Album. Er brachte Bob Marley auf den Weg und andere große Reggae-Stars, deren Namen euch wahrscheinlich nicht so viel sagen. Insofern lasse ich das jetzt erstmal weg. Dafür gibt es ja hier eine Sondersendung auf Oldenburg 1. Und ich hoffe, dass euch das trotzdem einigermaßen gefallen hat. Hier ist immer noch Oldenburg 1, hier ist immer noch Uffe Jansen und hier ist immer noch die Sendung Uffe legt Uff. Nun nehmen wir uns einen 80-Jährigen vor. Van Morrison, geboren 1945, veröffentlicht jährlich mindestens ein Album, nach wie vor. Hier stelle ich ein Stück aus dem Jahr 2019 vor, dass die LP hieß The Three Chords and the Truth, also drei Akkorde und die Wahrheit. Und der Song heißt Days Gone By und ist so ein bisschen ein Rückblick. Sowas gehört sich ja auch in dem Alter.

Schön, nicht wahr? 7 Minuten 44, Van Morrison mit seinem Rückblick auf Days Gone By. Und weiter geht die wilde Fahrt. Graham Nash, 1942 geboren, bescherte uns in den 60er Jahren die Hollies mit endlos vielen guten Hits. In den 70er Jahren Crosby, Stills & Nash oder wahlweise Crosby, Stills, Nash & Young oder auch Nash and Crosby oder Nash and Stills oder Nash and Young, die Nash Young Band. In den Jahren danach gleichbleibend gute Konzerte. Wegen unseres Mottos biete ich hier von der 2019er Langspielplatte This Path Tonight den Titelsong.

Oh ja, nach dieser Platte ist es an der Zeit, mich mal wieder dafür zu entschuldigen, dass ich Schallplatten auflege und Schallplatten besitze und diese auch tatsächlich benutze und insofern es durchaus vorkommen kann, dass man den einen oder anderen Kratzer oder kleine Knackgeräusche hören kann. Kratzer war, glaube ich, jetzt nicht dabei, aber immerhin leichte Knackgeräusche bei Graham Nash von This Path Tonight, den Titelsong der vorletzten LP von 2019. Aber schön war es trotzdem. Ich sagte bereits, Graham Nash hatte musikalische Partner, mit denen er berühmt geworden ist. Einer dieser Partner war Stephen Stills. Der hat 2013 und 2016 zwei hervorragende Alben aufgenommen. Schon 70-jährig tat er sich mit Barry Goldberg, ähnlich alt, an den Keyboards, aus seiner Generation und dem jüngeren, umtriebigen Kenny Wayne Shepherd zu einer Band zusammen. Too Old to Rock'n'Roll, weit gefehlt, da ging es richtig ab. Als The Rides, R-I-D-E-S, gab es die Alben Pierced Arrow und, bezeichnet, Can't Get Enough. Von The Rides 2016, I've Got to Use My Imagination.

0: Ihr seid immer noch bei Oldenburg 1, ihr seid immer noch bei Uff gelegt Uff. Und was liegt nach Graham Nash und Stephen Stills nahe? Na klar, Neil Young. Neil Young, auch Jahrgang 1945, auch immer noch kritisch und aktiv, hat 2015 für Peace Trail die Figur John Oakes kreiert. Hört selber.
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John Oakes von 2016. Hier wurde schon heraufbeschworen oder beschrieben, was heute in den USA möglich ist, wenn man an Demonstrationen teilnimmt, politische Meinungen hat, sich zu Minderheiten äußert, gegen den Abbau des Naturschutzes ist. Der immer noch wütende und kritische Neil Young mit seinem Song John Oakes auf Radio Oldenburg 1. Wir bleiben bei alten Säcken, die immer noch Musik machen. Und kommen zu Dion DiMucci. Bekannt geworden als Dion and the Bellmans, einer Doo-Wop-Gruppe Ende der 50er Jahre, mit Hits wie Run Around Sue und The Wanderer, macht er auch heute noch Musik. Allerdings solo mit, wie er immer sagt, mit Freunden. Als ich vor 2 Jahren, glaube ich, mit dem Fahrrad in Ostfriesland unterwegs war, begegnete mir in Esens ein Vinylcafé. Ja, ein Café, in dem man Schallplatten kaufen kann. Sehr niedlich, sehr nett, mitten in Esens. Heißt passenderweise De Plaat. Damit meinen sie nicht wie im Rheinland die Glatze, sondern die Schallplatte. Also man kann dort sehr schönen leckeren Kuchen essen, man kann da auch schön Kaffee trinken und man kann in einem Plattenregal wühlen. Das tat ich und fand eine Platte von Dion DiMucci, den ich längst vergessen hatte, ehrlich gesagt. Die Platte hieß Blues with Friends, ist eine Doppel-LP und er tut sich mit allen möglichen Berühmtheiten zusammen gerne aus dem Blues-Bereich. In dem Fall, den wir gleich spielen werden, sind es John Hammond Jr. und Rory Block. Das war aber so erfolgreich anscheinend, dass er gleich ein Jahr später Stomping Ground noch gemacht hat und dann auch noch 24 eine Platte mit Girlfriends. Schon interessant, ne? Der Song, den wir jetzt hören, von Dion DiMucci von Blues with Friends von 2020, heißt Told You Once in August.

Dion DiMucci als Dion und Friends, hier mit John Hammond Jr. und Rory Block mit Told You Once in August. Ich sagte schon in der letzten Sendung, dass es schwer ist, 2 Stunden Musik zu spielen, ohne auf die Beatles zurückzugreifen. Nun konnten die Beatles leider umständehalber nicht alle 4 gemeinsam altern. John Lennon wurde 1980 erschossen. George Harrison verstarb krankheitsbedingt. Aber Paul McCartney und Ringo Starr leben noch. Und Paul McCartney ist auch nach wie vor aktiv und unterwegs und macht Musik und neue Platten. Hier habe ich eine ausgepackt von 2018. Egypt Station. Paul McCartney mit People Want

0: Sir Paul McCartney, People Want Peace von Egypt Station im Jahr 2018. Der kann's auch noch, oder? Und auch Ringo Starr veröffentlicht dieser Tage ein Album, das gute Kritiken bekommt. Aber das lassen wir heute noch weg. Jetzt zu zwei Herren, die auch mit ihrem Alter kokettieren und auch kokettieren können. Elvin Bishop und Charlie Musselwhite. Elvin Bishop war in den Ende der 60er Jahre schon bekannt, in den 70er Jahren füllte er sogar mit seiner Gitarre ganze Stadien. Charlie Musselwhite ist eher in Blueskreisen bekannt für seine tolle Harp, die er spielt. Und in den letzten Jahren tun sich beide dadurch hervor, dass sie einfach traditionelle Musik spielen. Und auch immer ein bisschen ironisch. Hier haben sie sich zusammengetan, Elvin Bishop und Charlie Musselwhite, mit einem Album, das hieß 100 Years of Blues. Wie gesagt, sie kokettieren ein bisschen damit. Die 100 Jahre Blues haben sie gemeinsam auf dem Rücken, wahrscheinlich sogar noch ein bisschen mehr. Ein Song heißt Old School und das ist alles nett anzuhören. 100 Years of Blues heißt auch der Song von 2020, den wir jetzt zu Gehör bringen.
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Elvin Bishop und Charlie Musselwhite mit 100 Years of Blues. Hier ist Oldenburg 1, hier ist Aufgelegt Uff, hier ist Uffe Jansen, oder besser gesagt, hier war Aufgelegt Uff, hier war Uffe Jansen. Ich bedanke mich fürs Zuhören, verabschiede mich von heute und weise darauf hin, dass ich für die letzten beiden Stunden die Senderverantwortung trug. Ich verabschiede mich mit einem auszublendenden Titel, nämlich dem, den ich ganz am Anfang schon erwähnt hatte, Too Old to Rock'n'Roll, Too Young to Die. Denn das ist das philosophische Problem dieser Sendung, das sich als Nullproblem herausgestellt hat, denn viele, viele, viele, die überlebt haben, machen nach wie vor tolle und gute Musik, so auch der Autor der nächsten Zeilen, Ian Anderson

Oh, da gab es ja doch noch einen kleinen Nachschlag. Das war Roland Kaiser mit Weit ist der Weg. Auch Roland Kaiser belegt die Tatsache, dass man nicht zu alt wird. Zu alt zum Schlagern in diesem Falle. Dabei hat er einen Song ausgebuddelt, das heißt ein Fragment, einen kleinen Refrain, den Udo Jürgens zu Lebzeiten mal eingespielt und seinem Texter gegeben hatte, um daraus was zu machen, der ihn aber dann in der Schublade hat liegen lassen. Diesen wiederum hat Roland Kaiser gefunden, entdeckt oder mit diesem Texter zusammen ausgebuddelt und bearbeitet und daraus das Lied gemacht, was sich auch gut als Rückblick aufs Leben eignet. Weit ist der Weg. Wobei es mir nicht nötig zu sein scheint, für Roland Kaiser einen Rückblick zu machen, denn der hört ja nicht auf zu singen und den Menschen zu erklären, wie toll unsere Republik und die Demokratie sind. Auch dafür ein bisschen Hochachtung. Das war Weit ist der Weg, nun ist aber wirklich Schluss für heute. Bleibt mir gewogen, bis in 4 Wochen.

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